0: Härte installiert, während 22 EU-Staaten eine gemeinsame härtere Antwort fordern. Die EU-Innenminister beraten am Dienstag in einer Dringlichkeitssitzung über Ceuta und den Schutz der europäischen Außengrenzen. Die Vereinigten Staaten setzen ihre geplanten Angriffe auf den Iran vorerst aus. US-Präsident Donald Trump erklärte, mehrere Staaten im Nahen Osten und auch der Iran hätten um diesen Schritt gebeten, weil Teheran den Grundzügen eines Rahmenplans zur Beendigung des Krieges zugestimmt habe. Voraussetzung sei, dass die iranische Führung rasch ein verbindliches Abkommen abschließe und die Bedingungen einhalte. Dazu zählen aus Sicht Washingtons die vollständige Öffnung der Straße von Hormus für den internationalen Schiffsverkehr und ein Ende der Bedrohung durch das iranische Atomprogramm. Trump betonte zugleich, die US-Streitkräfte blieben einsatzbereit, falls der Iran die Vereinbarungen verletze. Auch Israel habe zugesagt, vorerst keine weiteren Angriffe durchzuführen. In Schwerin ist es am Rande einer Veranstaltung der AfD-Jugendorganisation Generation Deutschland zu einer gewaltsamen Auseinandersetzung gekommen. Dabei wurde der Hamburger Landesvorsitzende der Organisation, Michael Schumann, im Gesicht verletzt. Die Polizei bestätigte, dass es eine Auseinandersetzung zwischen einer dreiköpfigen Gruppe und einer weiteren Person gegeben habe und dass der Verletzte Mitglied der Generation Deutschland sei. Nach Schilderungen aus dem Umfeld der Organisation sollen vermummte linksextreme Gegendemonstranten Teilnehmer bedrängt, beschimpft und angegriffen haben. In Schwerin waren wegen der Veranstaltung und mehrerer angemeldeter Gegendemonstrationen zahlreiche Einsatzkräfte vor Ort. Schumann kündigte nach dem Angriff an, trotzdem an der Demonstration teilnehmen zu wollen. In Deutschland wächst die Skepsis gegenüber der Stabilität der Bundesregierung. In einer aktuellen INSA-Umfrage für die Bild am Sonntag rechnen 57% der Befragten damit, dass die Regierung Merz nicht bis zum regulären Ende der Wahlperiode im Jahr 2029 durchhält. Nur 29% erwarten, dass die Koalition die volle Wahlperiode übersteht. Auch beim Reformtempo ist das Vertrauen gering. Nur ein Viertel der Befragten traut der Bundesregierung zu, noch in diesem Jahr wichtige Reformen umzusetzen. Den größten Handlungsbedarf sehen die Bürger bei Rente, Wirtschaft und Gesundheit. Im aktuellen Sonntagstrend bleibt die AfD mit 28% stärkste Kraft, gefolgt von CDU und CSU mit 21%. Der frühere Präsident des Bundesverfassungsgerichts, Hans-Jürgen Papier, warnt vor einem indirekten Parteiverbot der AfD. Anlass sind Prüfverfahren in Niedersachsen, bei denen die Verfassungstreue von Kandidaten für Bürgermeister- und Landratswahlen bewertet werden kann. Papier sagte, solche Prüfungen seien grundsätzlich möglich, müssten aber sehr sorgfältig begründet werden. Es dürfe nicht der Eindruck entstehen, dass Behörden über solche Verfahren ein kleines Parteiverbot durch die Hintertür schaffen. Über die Verfassungswidrigkeit einer Partei dürfe allein das Bundesverfassungsgericht entscheiden. Für ein AfD-Verbot sieht Papier hohe rechtliche Hürden. Abwegige oder extremistische Äußerungen reichten dafür nicht aus. Eine Partei müsse aktiv, aggressiv und planvoll gegen die freiheitlich-demokratische Grundordnung kämpfen.
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2: In der Nacht bleibt es im Radio NWW-Land meist klar oder nur leicht bewölkt. Die Luft kühlt auf etwa 16 bis 17 Grad ab, dazu weht nur schwacher Wind. Im Tagesverlauf wird es dann rasch heiß. Viel Sonne und nur wenige Wolken bringen uns einen echten Hochsommertag mit Spitzenwerten um 35 Grad. Regen ist bei uns nicht in Sicht. Der Dienstag legt bei der Hitze sogar noch leicht zu. Dann steigen die Temperaturen verbreitet auf 35 bis 36 Grad. Dazu gibt es Sonne und zeitweise ein paar Wolken. Am Mittwoch wird die Luft etwas drückender. Es bleibt sommerlich warm mit rund 31 Grad. Gleichzeitig ziehen mehr Wolken durch und örtliche Schauer werden wahrscheinlicher. Am Donnerstag liegen die Werte nur noch zwischen 25 und 28 Grad. Die große Hitze ist dann erst einmal vorbei.
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1: Die Migrationskrise in Ceuta hat eine Debatte ausgelöst, die weit über Grenzschutz hinausgeht. Kritiker sehen in dem Massenansturm auch einen kulturellen und religiösen Konflikt an Europas Außengrenze. Innerhalb weniger Tage kamen nach spanischen Angaben bis zu 60.000 Menschen aus Marokko in die spanische Exklave. Mindestens 67 Migranten starben auf dem Weg dorthin. Ein Teil der Kritik richtet sich gegen eine europäische Migrationspolitik, die illegale Grenzübertritte am Ende zu einem legalen Aufenthalt machen könne. In Kommentaren und politischen Reaktionen ist deshalb auch von einer islamisch geprägten Einwanderungsbewegung die Rede, deren Folgen für Freiheit, Frauenrechte, jüdisches und christliches Leben sowie gesellschaftlichen Zusammenhalt offen benannt werden müssten. Spanien hat inzwischen schwimmende Barrieren und eine Bojenkette installiert, während 22 EU-Staaten eine gemeinsame härtere Antwort fordern. Die EU-Innenminister beraten am Dienstag in einer Dringlichkeitssitzung über Ceuta und den Schutz der europäischen Außengrenzen. Die Vereinigten Staaten setzen ihre geplanten Angriffe auf den Iran vorerst aus. US-Präsident Donald Trump erklärte, mehrere Staaten im Nahen Osten und auch der Iran hätten um diesen Schritt gebeten, weil Teheran den Grundzügen eines Rahmenplans zur Beendigung des Krieges zugestimmt habe. Voraussetzung sei, dass die iranische Führung rasch ein verbindliches Abkommen abschließe und die Bedingungen einhalte. Dazu zählen aus Sicht Washingtons die vollständige Öffnung der Straße von Hormus für den internationalen Schiffsverkehr und ein Ende der Bedrohung durch das iranische Atomprogramm. Trump betonte zugleich, die US-Streitkräfte blieben einsatzbereit, falls der Iran die Vereinbarungen verletze. Auch Israel habe zugesagt, vorerst keine weiteren Angriffe durchzuführen. In Schwerin ist es am Rande einer Veranstaltung der AfD-Jugendorganisation Generation Deutschland zu einer gewaltsamen Auseinandersetzung gekommen. Dabei wurde der Hamburger Landesvorsitzende der Organisation, Michael Schumann, im Gesicht verletzt. Die Polizei bestätigte, dass es eine Auseinandersetzung zwischen einer dreiköpfigen Gruppe und einer weiteren Person gegeben habe und dass der Verletzte Mitglied der Generation Deutschland sei. Nach Schilderungen aus dem Umfeld der Organisation sollen vermummte linksextreme Gegendemonstranten Teilnehmer bedrängt, beschimpft und angegriffen haben. In Schwerin waren wegen der Veranstaltung und mehrerer angemeldeter Gegendemonstrationen zahlreiche Einsatzkräfte vor Ort. Schumann kündigte nach dem Angriff an, trotzdem an der Demonstration teilnehmen zu wollen. In Deutschland wächst die Skepsis gegenüber der Stabilität der Bundesregierung. In einer aktuellen INSA-Umfrage für die Bild am Sonntag rechnen 57% der Befragten damit, dass die Regierung Merz nicht bis zum regulären Ende der Wahlperiode im Jahr 2029 durchhält. Nur 29% erwarten, dass die Koalition die volle Wahlperiode übersteht. Auch beim Reformtempo ist das Vertrauen gering. Nur ein Viertel der Befragten traut der Bundesregierung zu, noch in diesem Jahr wichtige Reformen umzusetzen. Den größten Handlungsbedarf sehen die Bürger bei Rente, Wirtschaft und Gesundheit. Im aktuellen Sonntagstrend bleibt die AfD mit 28% stärkste Kraft, gefolgt von CDU und CSU mit 21%. Der frühere Präsident des Bundesverfassungsgerichts, Hans-Jürgen Papier, warnt vor einem indirekten Parteiverbot der AfD. Anlass sind Prüfverfahren in Niedersachsen, bei denen die Verfassungstreue von Kandidaten für Bürgermeister- und Landratswahlen bewertet werden kann. Papier sagte, solche Prüfungen seien grundsätzlich möglich, müssten aber sehr sorgfältig begründet werden. Es dürfe nicht der Eindruck entstehen, dass Behörden über solche Verfahren ein kleines Parteiverbot durch die Hintertür schaffen. Über die Verfassungswidrigkeit einer Partei dürfe allein das Bundesverfassungsgericht entscheiden. Für ein AfD-Verbot sieht Papier hohe rechtliche Hürden. Abwegige oder extremistische Äußerungen reichten dafür nicht aus. Eine Partei müsse aktiv, aggressiv und planvoll gegen die freiheitlich-demokratische Grundordnung kämpfen.
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2: In der Nacht bleibt es im Radio NWW-Land meist klar oder nur leicht bewölkt. Die Luft kühlt auf etwa 16 bis 17 Grad ab. Dazu weht nur schwacher Wind. Im Tagesverlauf wird es dann rasch heiß. Viel Sonne und nur wenige Wolken bringen uns einen echten Hochsommertag mit Spitzenwerten um 35 Grad. Regen ist bei uns nicht in Sicht. Der Dienstag legt bei der Hitze sogar noch leicht zu. Dann steigen die Temperaturen verbreitet auf 35 bis 36 Grad. Dazu gibt es Sonne und zeitweise ein paar Wolken. Am Mittwoch wird die Luft etwas drückender. Es bleibt sommerlich warm mit rund 31 Grad. Gleichzeitig ziehen mehr Wolken durch und örtliche Schauer werden wahrscheinlicher. Am Donnerstag liegen die Werte nur noch zwischen 25 und 28 Grad. Die große Hitze ist dann erst einmal vorbei.
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1: Die Migrationskrise in Ceuta hat eine Debatte ausgelöst, die weit über Grenzschutz hinausgeht. Kritiker sehen in dem Massenansturm auch einen kulturellen und religiösen Konflikt an Europas Außengrenze. Innerhalb weniger Tage kamen nach spanischen Angaben bis zu 60.000 Menschen aus Marokko in die spanische Exklave. Mindestens 67 Migranten starben auf dem Weg dorthin. Ein Teil der Kritik richtet sich gegen eine europäische Migrationspolitik, die illegale Grenzübertritte am Ende zu einem legalen Aufenthalt machen könne. In Kommentaren und politischen Reaktionen ist deshalb auch von einer islamisch geprägten Einwanderungsbewegung die Rede, deren Folgen für Freiheit, Frauenrechte, jüdisches und christliches Leben sowie gesellschaftlichen Zusammenhalt offen benannt werden müssten. Spanien hat inzwischen schwimmende Barrieren und eine Bojenkette installiert, während 22 EU-Staaten eine gemeinsame, härtere Antwort fordern. Die EU-Innenminister beraten am Dienstag in einer Dringlichkeitssitzung über Ceuta und den Schutz der europäischen Außengrenzen. Die Vereinigten Staaten setzen ihre geplanten Angriffe auf den Iran vorerst aus. US-Präsident Donald Trump erklärte, mehrere Staaten im Nahen Osten und auch der Iran hätten um diesen Schritt gebeten, weil Teheran den Grundzügen eines Rahmenplans zur Beendigung des Krieges zugestimmt habe. Voraussetzung sei, dass die iranische Führung rasch ein verbindliches Abkommen abschließe und die Bedingungen einhalte. Dazu zählen aus Sicht Washingtons die vollständige Öffnung der Straße von Hormus für den internationalen Schiffsverkehr und ein Ende der Bedrohung durch das iranische Atomprogramm. Trump betonte zugleich, die US-Streitkräfte blieben einsatzbereit, falls der Iran die Vereinbarungen verletze. Auch Israel habe zugesagt, vorerst keine weiteren Angriffe durchzuführen. In Schwerin ist es am Rande einer Veranstaltung der AfD-Jugendorganisation Generation Deutschland zu einer gewaltsamen Auseinandersetzung gekommen. Dabei wurde der Hamburger Landesvorsitzende der Organisation, Michael Schumann, im Gesicht verletzt. Die Polizei bestätigte, dass es eine Auseinandersetzung zwischen einer dreiköpfigen Gruppe und einer weiteren Person gegeben habe und dass der Verletzte Mitglied der Generation Deutschland sei. Nach Schilderungen aus dem Umfeld der Organisation sollen vermummte linksextreme Gegendemonstranten Teilnehmer bedrängt, beschimpft und angegriffen haben. In Schwerin waren wegen der Veranstaltung und mehrerer angemeldeter Gegendemonstrationen zahlreiche Einsatzkräfte vor Ort. Schumann kündigte nach dem Angriff an, trotzdem an der Demonstration teilnehmen zu wollen. In Deutschland wächst die Skepsis gegenüber der Stabilität der Bundesregierung. In einer aktuellen INSA-Umfrage für die Bild am Sonntag rechnen 57% der Befragten damit, dass die Regierung Merz nicht bis zum regulären Ende der Wahlperiode im Jahr 2029 durchhält. Nur 29% erwarten, dass die Koalition die volle Wahlperiode übersteht. Auch beim Reformtempo ist das Vertrauen gering. Nur ein Viertel der Befragten traut der Bundesregierung zu, noch in diesem Jahr wichtige Reformen umzusetzen. Den größten Handlungsbedarf sehen die Bürger bei Rente, Wirtschaft und Gesundheit. Im aktuellen Sonntagstrend bleibt die AfD mit 28% stärkste Kraft, gefolgt von CDU und CSU mit 21%. Der frühere Präsident des Bundesverfassungsgerichts, Hans-Jürgen Papier, warnt vor einem indirekten Parteiverbot der AfD. Anlass sind Prüfverfahren in Niedersachsen, bei denen die Verfassungstreue von Kandidaten für Bürgermeister- und Landratswahlen bewertet werden kann. Papier sagte, solche Prüfungen seien grundsätzlich möglich, müssten aber sehr sorgfältig begründet werden. Es dürfe nicht der Eindruck entstehen, dass Behörden über solche Verfahren ein kleines Parteiverbot durch die Hintertür schaffen. Über die Verfassungswidrigkeit einer Partei dürfe allein das Bundesverfassungsgericht entscheiden. Für ein AfD-Verbot sieht Papier hohe rechtliche Hürden. Abwegige oder extremistische Äußerungen reichten dafür nicht aus. Eine Partei müsse aktiv, aggressiv und planvoll gegen die freiheitlich-demokratische Grundordnung kämpfen.
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2: In der Nacht bleibt es im Radio NWW-Land meist klar oder nur leicht bewölkt. Die Luft kühlt auf etwa 16 bis 17 Grad ab, dazu weht nur schwacher Wind. Im Tagesverlauf wird es dann rasch heiß. Viel Sonne und nur wenige Wolken bringen uns einen echten Hochsommertag mit Spitzenwerten um 35 Grad. Regen ist bei uns nicht in Sicht. Der Dienstag legt bei der Hitze sogar noch leicht zu. Dann steigen die Temperaturen verbreitet auf 35 bis 36 Grad. Dazu gibt es Sonne und zeitweise ein paar Wolken. Am Mittwoch wird die Luft etwas drückender. Es bleibt sommerlich warm mit rund 31 Grad. Gleichzeitig ziehen mehr Wolken durch und örtliche Schauer werden wahrscheinlicher. Am Donnerstag liegen die Werte nur noch zwischen 25 und 28 Grad. Die große Hitze ist dann erst einmal vorbei.
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1: Die Migrationskrise in Ceuta hat eine Debatte ausgelöst, die weit über Grenzschutz hinausgeht. Kritiker sehen in dem Massenansturm auch einen kulturellen und religiösen Konflikt an Europas Außengrenze. Innerhalb weniger Tage kamen nach spanischen Angaben bis zu 60.000 Menschen aus Marokko in die spanische Exklave. Mindestens 67 Migranten starben auf dem Weg dorthin. Ein Teil der Kritik richtet sich gegen eine europäische Migrationspolitik, die illegale Grenzübertritte am Ende zu einem legalen Aufenthalt machen könne. In Kommentaren und politischen Reaktionen ist deshalb auch von einer islamisch geprägten Einwanderungsbewegung die Rede, deren Folgen für Freiheit, Frauenrechte, jüdisches und christliches Leben sowie gesellschaftlichen Zusammenhalt offen benannt werden müssten. Spanien hat inzwischen schwimmende Barrieren und eine Bojenkette installiert, während 22 EU-Staaten eine gemeinsame, härtere Antwort fordern. Die EU-Innenminister beraten am Dienstag in einer Dringlichkeitssitzung über Ceuta und den Schutz der europäischen Außengrenzen. Die Vereinigten Staaten setzen ihre geplanten Angriffe auf den Iran vorerst aus. US-Präsident Donald Trump erklärte, mehrere Staaten im Nahen Osten und auch der Iran hätten um diesen Schritt gebeten, weil Teheran den Grundzügen eines Rahmenplans zur Beendigung des Krieges zugestimmt habe. Voraussetzung sei, dass die iranische Führung rasch ein verbindliches Abkommen abschließe und die Bedingungen einhalte. Dazu zählen aus Sicht Washingtons die vollständige Öffnung der Straße von Hormus für den internationalen Schiffsverkehr und ein Ende der Bedrohung durch das iranische Atomprogramm. Trump betonte zugleich, die US-Streitkräfte blieben einsatzbereit, falls der Iran die Vereinbarungen verletze. Auch Israel habe zugesagt, vorerst keine weiteren Angriffe durchzuführen. In Schwerin ist es am Rande einer Veranstaltung der AfD-Jugendorganisation Generation Deutschland zu einer gewaltsamen Auseinandersetzung gekommen. Dabei wurde der Hamburger Landesvorsitzende der Organisation, Michael Schumann, im Gesicht verletzt. Die Polizei bestätigte, dass es eine Auseinandersetzung zwischen einer dreiköpfigen Gruppe und einer weiteren Person gegeben habe und dass der Verletzte Mitglied der Generation Deutschland sei. Nach Schilderungen aus dem Umfeld der Organisation sollen vermummte linksextreme Gegendemonstranten Teilnehmer bedrängt, beschimpft und angegriffen haben. In Schwerin waren wegen der Veranstaltung und mehrerer angemeldeter Gegendemonstrationen zahlreiche Einsatzkräfte vor Ort. Schumann kündigte nach dem Angriff an, trotzdem an der Demonstration teilnehmen zu wollen. In Deutschland wächst die Skepsis gegenüber der Stabilität der Bundesregierung. In einer aktuellen INSA-Umfrage für die Bild am Sonntag rechnen 57% der Befragten damit, dass die Regierung Merz nicht bis zum regulären Ende der Wahlperiode im Jahr 2029 durchhält. Nur 29% erwarten, dass die Koalition die volle Wahlperiode übersteht. Auch beim Reformtempo ist das Vertrauen gering. Nur ein Viertel der Befragten traut der Bundesregierung zu, noch in diesem Jahr wichtige Reformen umzusetzen. Den größten Handlungsbedarf sehen die Bürger bei Rente, Wirtschaft und Gesundheit. Im aktuellen Sonntagstrend bleibt die AfD mit 28% stärkste Kraft, gefolgt von CDU und CSU mit 21%. Der frühere Präsident des Bundesverfassungsgerichts, Hans-Jürgen Papier, warnt vor einem indirekten Parteiverbot der AfD. Anlass sind Prüfverfahren in Niedersachsen, bei denen die Verfassungstreue von Kandidaten für Bürgermeister- und Landratswahlen bewertet werden kann. Papier sagte, solche Prüfungen seien grundsätzlich möglich, müssten aber sehr sorgfältig begründet werden. Es dürfe nicht der Eindruck entstehen, dass Behörden über solche Verfahren ein kleines Parteiverbot durch die Hintertür schaffen. Über die Verfassungswidrigkeit einer Partei dürfe allein das Bundesverfassungsgericht entscheiden. Für ein AfD-Verbot sieht Papier hohe rechtliche Hürden. Abwegige oder extremistische Äußerungen reichten dafür nicht aus. Eine Partei müsse aktiv, aggressiv und planvoll gegen die freiheitlich-demokratische Grundordnung kämpfen.
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2: In der Nacht bleibt es im Radio NWW-Land meist klar oder nur leicht bewölkt. Die Luft kühlt auf etwa 16 bis 17 Grad ab, dazu weht nur schwacher Wind. Im Tagesverlauf wird es dann rasch heiß. Viel Sonne und nur wenige Wolken bringen uns einen echten Hochsommertag mit Spitzenwerten um 35 Grad. Regen ist bei uns nicht in Sicht. Der Dienstag legt bei der Hitze sogar noch leicht zu. Dann steigen die Temperaturen verbreitet auf 35 bis 36 Grad. Dazu gibt es Sonne und zeitweise ein paar Wolken. Am Mittwoch wird die Luft etwas drückender. Es bleibt sommerlich warm mit rund 31 Grad. Gleichzeitig ziehen mehr Wolken durch und örtliche Schauer werden wahrscheinlicher. Am Donnerstag liegen die Werte nur noch zwischen 25 und 28 Grad. Die große Hitze ist dann erst einmal vorbei.
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0: wenn das Thermometer hochschießt. 37 Grad im Park.
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2: Die Migrationskrise in Ceuta hat eine Debatte ausgelöst, die weit über Grenzschutz hinausgeht. Kritiker sehen in dem Massenansturm auch einen kulturellen und religiösen Konflikt an Europas Außengrenze. Innerhalb weniger Tage kamen nach spanischen Angaben bis zu 60.000 Menschen aus Marokko in die spanische Exklave. Mindestens 67 Migranten starben auf dem Weg dorthin. Ein Teil der Kritik richtet sich gegen eine europäische Migrationspolitik, die illegale Grenzübertritte am Ende zu einem legalen Aufenthalt machen könne. In Kommentaren und politischen Reaktionen ist deshalb auch von einer islamisch geprägten Einwanderungsbewegung die Rede, deren Folgen für Freiheit, Frauenrechte, jüdisches und christliches Leben sowie gesellschaftlichen Zusammenhalt offen benannt werden müssten. Spanien hat inzwischen schwimmende Barrieren und eine Bojenkette installiert, während 22 EU-Staaten eine gemeinsame, härtere Antwort fordern. Die EU-Innenminister beraten am Dienstag in einer Dringlichkeitssitzung über Ceuta und den Schutz der europäischen Außengrenzen. Die Vereinigten Staaten setzen ihre geplanten Angriffe auf den Iran vorerst aus. US-Präsident Donald Trump erklärte, mehrere Staaten im Nahen Osten und auch der Iran hätten um diesen Schritt gebeten, weil Teheran den Grundzügen eines Rahmenplans zur Beendigung des Krieges zugestimmt habe. Voraussetzung sei, dass die iranische Führung rasch ein verbindliches Abkommen abschließe und die Bedingungen einhalte. Dazu zählen aus Sicht Washingtons die vollständige Öffnung der Straße von Hormus für den internationalen Schiffsverkehr und ein Ende der Bedrohung durch das iranische Atomprogramm. Trump betonte zugleich, die US-Streitkräfte blieben einsatzbereit, falls der Iran die Vereinbarungen verletze. Auch Israel habe zugesagt, vorerst keine weiteren Angriffe durchzuführen. In Schwerin ist es am Rande einer Veranstaltung der AfD-Jugendorganisation Generation Deutschland zu einer gewaltsamen Auseinandersetzung gekommen. Dabei wurde der Hamburger Landesvorsitzende der Organisation, Michael Schumann, im Gesicht verletzt. Die Polizei bestätigte, dass es eine Auseinandersetzung zwischen einer dreiköpfigen Gruppe und einer weiteren Person gegeben habe und dass der Verletzte Mitglied der Generation Deutschland sei. Nach Schilderungen aus dem Umfeld der Organisation sollen vermummte linksextreme Gegendemonstranten Teilnehmer bedrängt, beschimpft und angegriffen haben. In Schwerin waren wegen der Veranstaltung und mehrerer angemeldeter Gegendemonstrationen zahlreiche Einsatzkräfte vor Ort. Schumann kündigte nach dem Angriff an, trotzdem an der Demonstration teilnehmen zu wollen. In Deutschland wächst die Skepsis gegenüber der Stabilität der Bundesregierung. In einer aktuellen INSA-Umfrage für die Bild am Sonntag rechnen 57% der Befragten damit, dass die Regierung Merz nicht bis zum regulären Ende der Wahlperiode im Jahr 2029 durchhält. Nur 29% erwarten, dass die Koalition die volle Wahlperiode übersteht. Auch beim Reformtempo ist das Vertrauen gering. Nur ein Viertel der Befragten traut der Bundesregierung zu, noch in diesem Jahr wichtige Reformen umzusetzen. Den größten Handlungsbedarf sehen die Bürger bei Rente, Wirtschaft und Gesundheit. Im aktuellen Sonntagstrend bleibt die AfD mit 28% stärkste Kraft, gefolgt von CDU und CSU mit 21%. Der frühere Präsident des Bundesverfassungsgerichts, Hans-Jürgen Papier, warnt vor einem indirekten Parteiverbot der AfD. Anlass sind Prüfverfahren in Niedersachsen, bei denen die Verfassungstreue von Kandidaten für Bürgermeister- und Landratswahlen bewertet werden kann. Papier sagte, solche Prüfungen seien grundsätzlich möglich, müssten aber sehr sorgfältig begründet werden. Es dürfe nicht der Eindruck entstehen, dass Behörden über solche Verfahren ein kleines Parteiverbot durch die Hintertür schaffen. Über die Verfassungswidrigkeit einer Partei dürfe allein das Bundesverfassungsgericht entscheiden. Für ein AfD-Verbot sieht Papier hohe rechtliche Hürden. Abwegige oder extremistische Äußerungen reichten dafür nicht aus. Eine Partei müsse aktiv, aggressiv und planvoll gegen die freiheitlich-demokratische Grundordnung kämpfen.
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3: Der Morgen startet in unserer Region freundlich und oft schon mit viel Sonne. Dazu bleibt es trocken und die Temperaturen steigen rasch aus einem milden Bereich nach oben. Später wird es richtig heiß. Im gesamten Sendegebiet sind am Nachmittag bis zu 35 Grad drin. Es gibt viel Sonnenschein, nur wenige Wolken und kaum eine Abkühlung durch den Wind. Auch morgen bleibt uns das Hochsommerwetter erhalten. Dann klettern die Werte sogar noch etwas höher und erreichen verbreitet 35 bis 36 Grad. Am Mittwoch wird es nicht mehr ganz so heiß. Bei etwa 31 Grad kommen mehr Wolken auf und im Tagesverlauf sind erste Schauer möglich. Am Donnerstag gehen die Temperaturen auf etwa 25 bis 28 Grad zurück. Die große Hitze ist dann erst einmal vorbei.
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1: Die Migrationskrise in Ceuta hat eine Debatte ausgelöst, die weit über Grenzschutz hinausgeht. Kritiker sehen in dem Massenansturm auch einen kulturellen und religiösen Konflikt an Europas Außengrenze. Innerhalb weniger Tage kamen nach spanischen Angaben bis zu 60.000 Menschen aus Marokko in die spanische Exklave. Mindestens 67 Migranten starben auf dem Weg dorthin. Ein Teil der Kritik richtet sich gegen eine europäische Migrationspolitik, die illegale Grenzübertritte am Ende zu einem legalen Aufenthalt machen könne. In Kommentaren und politischen Reaktionen ist deshalb auch von einer islamisch geprägten Einwanderungsbewegung die Rede, deren Folgen für Freiheit, Frauenrechte, jüdisches und christliches Leben sowie gesellschaftlichen Zusammenhalt offen benannt werden müssten. Spanien hat inzwischen schwimmende Barrieren und eine Bojenkette installiert, während 22 EU-Staaten eine gemeinsame härtere Antwort fordern. Die EU-Innenminister beraten am Dienstag in einer Dringlichkeitssitzung über Ceuta und den Schutz der europäischen Außengrenzen. Die Vereinigten Staaten setzen ihre geplanten Angriffe auf den Iran vorerst aus. US-Präsident Donald Trump erklärte, mehrere Staaten im Nahen Osten und auch der Iran hätten um diesen Schritt gebeten, weil Teheran den Grundzügen eines Rahmenplans zur Beendigung des Krieges zugestimmt habe. Voraussetzung sei, dass die iranische Führung rasch ein verbindliches Abkommen abschließe und die Bedingungen einhalte. Dazu zählen aus Sicht Washingtons die vollständige Öffnung der Straße von Hormus für den internationalen Schiffsverkehr und ein Ende der Bedrohung durch das iranische Atomprogramm. Trump betonte zugleich, die US-Streitkräfte blieben einsatzbereit, falls der Iran die Vereinbarungen verletze. Auch Israel habe zugesagt, vorerst keine weiteren Angriffe durchzuführen. In Schwerin ist es am Rande einer Veranstaltung der AfD-Jugendorganisation Generation Deutschland zu einer gewaltsamen Auseinandersetzung gekommen. Dabei wurde der Hamburger Landesvorsitzende der Organisation, Michael Schumann, im Gesicht verletzt. Die Polizei bestätigte, dass es eine Auseinandersetzung zwischen einer dreiköpfigen Gruppe und einer weiteren Person gegeben habe und dass der Verletzte Mitglied der Generation Deutschland sei. Nach Schilderungen aus dem Umfeld der Organisation sollen vermummte linksextreme Gegendemonstranten Teilnehmer bedrängt, beschimpft und angegriffen haben. In Schwerin waren wegen der Veranstaltung und mehrerer angemeldeter Gegendemonstrationen zahlreiche Einsatzkräfte vor Ort. Schumann kündigte nach dem Angriff an, trotzdem an der Demonstration teilnehmen zu wollen. In Deutschland wächst die Skepsis gegenüber der Stabilität der Bundesregierung. In einer aktuellen INSA-Umfrage für die Bild am Sonntag rechnen 57% der Befragten damit, dass die Regierung Merz nicht bis zum regulären Ende der Wahlperiode im Jahr 2029 durchhält. Nur 29% erwarten, dass die Koalition die volle Wahlperiode übersteht. Auch beim Reformtempo ist das Vertrauen gering. Nur ein Viertel der Befragten traut der Bundesregierung zu, noch in diesem Jahr wichtige Reformen umzusetzen. Den größten Handlungsbedarf sehen die Bürger bei Rente, Wirtschaft und Gesundheit. Im aktuellen Sonntagstrend bleibt die AfD mit 28% stärkste Kraft, gefolgt von CDU und CSU mit 21%. Der frühere Präsident des Bundesverfassungsgerichts, Hans-Jürgen Papier, warnt vor einem indirekten Parteiverbot der AfD. Anlass sind Prüfverfahren in Niedersachsen, bei denen die Verfassungstreue von Kandidaten für Bürgermeister- und Landratswahlen bewertet werden kann. Papier sagte, solche Prüfungen seien grundsätzlich möglich, müssten aber sehr sorgfältig begründet werden. Es dürfe nicht der Eindruck entstehen, dass Behörden über solche Verfahren ein kleines Parteiverbot durch die Hintertür schaffen. Über die Verfassungswidrigkeit einer Partei dürfe allein das Bundesverfassungsgericht entscheiden. Für ein AfD-Verbot sieht Papier hohe rechtliche Hürden. Abwegige oder extremistische Äußerungen reichten dafür nicht aus. Eine Partei müsse aktiv, aggressiv und planvoll gegen die freiheitlich-demokratische Grundordnung kämpfen.
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2: Der Morgen startet in unserer Region freundlich und oft schon mit viel Sonne. Dazu bleibt es trocken und die Temperaturen steigen rasch aus einem milden Bereich nach oben. Später wird es richtig heiß. Im gesamten Sendegebiet sind am Nachmittag bis zu 35 Grad drin. Es gibt viel Sonnenschein, nur wenige Wolken und kaum eine Abkühlung durch den Wind. Auch morgen bleibt uns das Hochsommerwetter erhalten. Dann klettern die Werte sogar noch etwas höher und erreichen verbreitet 35 bis 36 Grad. Am Mittwoch wird es nicht mehr ganz so heiß. Bei etwa 31 Grad kommen mehr Wolken auf und im Tagesverlauf sind erste Schauer möglich. Am Donnerstag gehen die Temperaturen auf etwa 25 bis 28 Grad zurück. Die große Hitze ist dann erst einmal vorbei.
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1: Die Migrationskrise in Ceuta hat eine Debatte ausgelöst, die weit über Grenzschutz hinausgeht. Kritiker sehen in dem Massenansturm auch einen kulturellen und religiösen Konflikt an Europas Außengrenze. Innerhalb weniger Tage kamen nach spanischen Angaben bis zu 60.000 Menschen aus Marokko in die spanische Exklave. Mindestens 67 Migranten starben auf dem Weg dorthin. Ein Teil der Kritik richtet sich gegen eine europäische Migrationspolitik, die illegale Grenzübertritte am Ende zu einem legalen Aufenthalt machen könne. In Kommentaren und politischen Reaktionen ist deshalb auch von einer islamisch geprägten Einwanderungsbewegung die Rede, deren Folgen für Freiheit, Frauenrechte, jüdisches und christliches Leben sowie gesellschaftlichen Zusammenhalt offen benannt werden müssten. Spanien hat inzwischen schwimmende Barrieren und eine Bojenkette installiert, während 22 EU-Staaten eine gemeinsame härtere Antwort fordern. Die EU-Innenminister beraten am Dienstag in einer Dringlichkeitssitzung über Ceuta und den Schutz der europäischen Außengrenzen. Die Vereinigten Staaten setzen ihre geplanten Angriffe auf den Iran vorerst aus. US-Präsident Donald Trump erklärte, mehrere Staaten im Nahen Osten und auch der Iran hätten um diesen Schritt gebeten, weil Teheran den Grundzügen eines Rahmenplans zur Beendigung des Krieges zugestimmt habe. Voraussetzung sei, dass die iranische Führung rasch ein verbindliches Abkommen abschließe und die Bedingungen einhalte. Dazu zählen aus Sicht Washingtons die vollständige Öffnung der Straße von Hormus für den internationalen Schiffsverkehr und ein Ende der Bedrohung durch das iranische Atomprogramm. Trump betonte zugleich, die US-Streitkräfte blieben einsatzbereit, falls der Iran die Vereinbarungen verletze. Auch Israel habe zugesagt, vorerst keine weiteren Angriffe durchzuführen. In Schwerin ist es am Rande einer Veranstaltung der AfD-Jugendorganisation Generation Deutschland zu einer gewaltsamen Auseinandersetzung gekommen. Dabei wurde der Hamburger Landesvorsitzende der Organisation, Michael Schumann, im Gesicht verletzt. Die Polizei bestätigte, dass es eine Auseinandersetzung zwischen einer dreiköpfigen Gruppe und einer weiteren Person gegeben habe und dass der Verletzte Mitglied der Generation Deutschland sei. Nach Schilderungen aus dem Umfeld der Organisation sollen vermummte linksextreme Gegendemonstranten Teilnehmer bedrängt, beschimpft und angegriffen haben. In Schwerin waren wegen der Veranstaltung und mehrerer angemeldeter Gegendemonstrationen zahlreiche Einsatzkräfte vor Ort. Schumann kündigte nach dem Angriff an, trotzdem an der Demonstration teilnehmen zu wollen. In Deutschland wächst die Skepsis gegenüber der Stabilität der Bundesregierung. In einer aktuellen INSA-Umfrage für die Bild am Sonntag rechnen 57% der Befragten damit, dass die Regierung Merz nicht bis zum regulären Ende der Wahlperiode im Jahr 2029 durchhält. Nur 29% erwarten, dass die Koalition die volle Wahlperiode übersteht. Auch beim Reformtempo ist das Vertrauen gering. Nur ein Viertel der Befragten traut der Bundesregierung zu, noch in diesem Jahr wichtige Reformen umzusetzen. Den größten Handlungsbedarf sehen die Bürger bei Rente, Wirtschaft und Gesundheit. Im aktuellen Sonntagstrend bleibt die AfD mit 28% stärkste Kraft, gefolgt von CDU und CSU mit 21%. Der frühere Präsident des Bundesverfassungsgerichts, Hans-Jürgen Papier, warnt vor einem indirekten Parteiverbot der AfD. Anlass sind Prüfverfahren in Niedersachsen, bei denen die Verfassungstreue von Kandidaten für Bürgermeister- und Landratswahlen bewertet werden kann. Papier sagte, solche Prüfungen seien grundsätzlich möglich, müssten aber sehr sorgfältig begründet werden. Es dürfe nicht der Eindruck entstehen, dass Behörden über solche Verfahren ein kleines Parteiverbot durch die Hintertür schaffen. Über die Verfassungswidrigkeit einer Partei dürfe allein das Bundesverfassungsgericht entscheiden. Für ein AfD-Verbot sieht Papier hohe rechtliche Hürden. Abwegige oder extremistische Äußerungen reichten dafür nicht aus. Eine Partei müsse aktiv, aggressiv und planvoll gegen die freiheitlich-demokratische Grundordnung kämpfen.
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2: Der Morgen startet in unserer Region freundlich und oft schon mit viel Sonne. Dazu bleibt es trocken und die Temperaturen steigen rasch aus einem milden Bereich nach oben. Später wird es richtig heiß. Im gesamten Sendegebiet sind am Nachmittag bis zu 35 Grad drin. Es gibt viel Sonnenschein, nur wenige Wolken und kaum eine Abkühlung durch den Wind. Auch morgen bleibt uns das Hochsommerwetter erhalten. Dann klettern die Werte sogar noch etwas höher und erreichen verbreitet 35 bis 36 Grad. Am Mittwoch wird es nicht mehr ganz so heiß. Bei etwa 31 Grad kommen mehr Wolken auf und im Tagesverlauf sind erste Schauer möglich. Am Donnerstag gehen die Temperaturen auf etwa 25 bis 28 Grad zurück. Die große Hitze ist dann erst einmal vorbei.
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1: US-Präsident Donald Trump setzt im Konflikt mit dem Iran vorerst wieder auf Verhandlungen, hält sich aber die militärische Option ausdrücklich offen. Nach seinen Angaben sollte ein geplanter Angriff auf den Iran kurzfristig ausgesetzt worden sein, nachdem mehrere Staaten der Golfregion vor einer Eskalation gewarnt hatten. Trump sprach von einem möglichen Großangriff und sagte, die USA seien jederzeit bereit, wieder loszulegen. Teheran weist diese Darstellung zurück und bestreitet, Washington um ein Aussetzen der Angriffe gebeten zu haben. Zugleich bleibt die Lage in der Straße von Hormus angespannt, nachdem in der Nähe eines Tankers eine Explosion gemeldet wurde. Das Schiff und seine Besatzung blieben unversehrt, die internationale Schifffahrt wurde aber zu besonderer Vorsicht aufgerufen. Die Hitzewelle in Europa belastet zunehmend auch die Stromversorgung, weil mehrere Kernkraftwerke ihre Leistung drosseln oder ganz vom Netz gehen müssen. Hintergrund sind hohe Flusstemperaturen und niedrige Pegelstände, denn viele Anlagen nutzen Flusswasser zur Kühlung und dürfen die Gewässer nur begrenzt weiter aufheizen. Besonders betroffen ist Ungarn, wo das Kernkraftwerk Pax fast die Hälfte der gesicherten Stromleistung liefert und wegen der niedrigen Donaupegel vor einer Komplettabschaltung steht. Die Regierung ruft Industrie und Bevölkerung bereits zum Stromsparen auf, vor allem in den Abendstunden. Auch Rumänien hat wegen drohender Engpässe den Notstand für den August ausgerufen. In Frankreich sind ebenfalls mehrere Reaktoren außer Betrieb, teils wegen Wartung, teils wegen der hohen Temperaturen. In der Union wächst der Druck auf Bundeskanzler Friedrich Merz, weil mehrere Landespolitiker offen Kritik an seiner Regierungsführung üben. Auslöser sind unter anderem der Streit um die abschlagsfreie Rente nach 45 Beitragsjahren und Ärger über eine Kabinettsumbildung. Besonders aus ostdeutschen CDU-Landesverbänden kommt Widerstand gegen geplante Einschnitte im Sozialstaat. Zugleich befeuern schlechte Umfragewerte und innerparteiliche Konflikte Spekulationen über einen möglichen Kanzlerwechsel. In der Partei wird damit nicht nur über Personen gestritten, sondern auch über die politische Richtung der Union nach Merz. Kritiker sehen die CDU in einer Lage, in der wirtschafts- und reformorientierte Stimmen kaum noch durchdringen. In der spanischen Exklave Ceuta ist die Lage nach einem größeren Migrationsandrang erneut eskaliert. Berichten vom Ort zufolge zogen zahlreiche Männer unter Allahu Akbar-Rufen durch bewohnte Gebiete, nachdem sie aus einer Erstaufnahmeeinrichtung an den Strand gebracht worden waren. Die Polizei drängte die Gruppe mit Schlagstöcken zurück, während das Militär zunächst vor allem beobachtete. Anschließend zogen sich viele Migranten wieder in Richtung Strand zurück. Ein Teil der Menschen sollte mit Lastwagen nach Marokko gebracht werden. Mehrere sprangen während der Fahrt offenbar von den Fahrzeugen. Viele der Migranten stammen nach bisherigen Angaben aus dem Sudan, dem Tschad, Marokko und weiteren Ländern. Das Niedrigwasser auf Rhein, Donau und Elbe verschärft sich weiter und trifft inzwischen Schifffahrt, Industrie und Verbraucher. Nach Angaben von Fachleuten führen viele deutsche Flüsse ungewöhnlich wenig Wasser. Am Rhein bei Köln werden historische Tiefstände erwartet. Ein Fahrverbot gibt es zwar nicht, doch Schiffe können nur noch deutlich weniger Ladung aufnehmen, wodurch Transporte teurer und unzuverlässiger werden. Besonders betroffen sind Branchen wie Chemie, Stahl, Mineralöl, Öl und Recycling, die große Mengen über Flüsse transportieren. Experten warnen vor Lieferproblemen, höheren Frachtkosten und möglichen Preissteigerungen bei Baustoffen und Energieprodukten. Entspannung wird erst erwartet, wenn es im Einzugsgebiet der großen Flüsse länger und großflächig regnet.
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1: Am Vormittag bleibt es im Sendegebiet sonnig bis leicht bewölkt und dazu trocken. Die Temperaturen legen jetzt schnell zu und bis zum Nachmittag steuert unsere Region auf einen heißen Sommertag zu. Die Höchstwerte liegen später bei rund 35 Grad. Der Wind bleibt eher schwach bis mäßig, deshalb fühlt sich die Wärme recht kräftig an. Morgen setzt sich das Hochsommerwetter fort. Bei viel Sonne und nur wenigen Wolken steigen die Werte dann auf 35 bis 36 Grad. Am Mittwoch wird es etwas weniger heiß. Es gibt mehr Wolken und bei rund 31 Grad sind im Tagesverlauf örtliche Schauer möglich. Am Donnerstag erreichen die Temperaturen meist nur noch 25 bis 28 Grad.
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1: US-Präsident Donald Trump setzt im Konflikt mit dem Iran vorerst wieder auf Verhandlungen, hält sich aber die militärische Option ausdrücklich offen. Nach seinen Angaben sollte ein geplanter Angriff auf den Iran kurzfristig ausgesetzt worden sein, nachdem mehrere Staaten der Golfregion vor einer Eskalation gewarnt hatten. Trump sprach von einem möglichen Großangriff und sagte, die USA seien jederzeit bereit, wieder loszulegen. Teheran weist diese Darstellung zurück und bestreitet, Washington um ein Aussetzen der Angriffe gebeten zu haben. Zugleich bleibt die Lage in der Straße von Hormus angespannt, nachdem in der Nähe eines Tankers eine Explosion gemeldet wurde. Das Schiff und seine Besatzung blieben unversehrt, die internationale Schifffahrt wurde aber zu besonderer Vorsicht aufgerufen. Die Hitzewelle in Europa belastet zunehmend auch die Stromversorgung, weil mehrere Kernkraftwerke ihre Leistung drosseln oder ganz vom Netz gehen müssen. Hintergrund sind hohe Flusstemperaturen und niedrige Pegelstände, denn viele Anlagen nutzen Flusswasser zur Kühlung und dürfen die Gewässer nur begrenzt weiter aufheizen. Besonders betroffen ist Ungarn, wo das Kernkraftwerk Paks fast die Hälfte der gesicherten Stromleistung liefert und wegen der niedrigen Donaupegel vor einer Komplettabschaltung steht. Die Regierung ruft Industrie und Bevölkerung bereits zum Stromsparen auf, vor allem in den Abendstunden. Auch Rumänien hat wegen drohender Engpässe den Notstand für den August ausgerufen. In Frankreich sind ebenfalls mehrere Reaktoren außer Betrieb, teils wegen Wartung, teils wegen der hohen Temperaturen. In der Union wächst der Druck auf Bundeskanzler Friedrich Merz, weil mehrere Landespolitiker offen Kritik an seiner Regierungsführung üben. Auslöser sind unter anderem der Streit um die abschlagsfreie Rente nach 45 Beitragsjahren und Ärger über eine Kabinettsumbildung. Besonders aus ostdeutschen CDU-Landesverbänden kommt Widerstand gegen geplante Einschnitte im Sozialstaat. Zugleich befeuern schlechte Umfragewerte und innerparteiliche Konflikte Spekulationen über einen möglichen Kanzlerwechsel. In der Partei wird damit nicht nur über Personen gestritten, sondern auch über die politische Richtung der Union nach Merz. Kritiker sehen die CDU in einer Lage, in der wirtschafts- und reformorientierte Stimmen kaum noch durchdringen. In der spanischen Exklave Ceuta ist die Lage nach einem größeren Migrationsandrang erneut eskaliert. Berichten vom Ort zufolge zogen zahlreiche Männer unter Allahu Akbar-Rufen durch bewohnte Gebiete, nachdem sie aus einer Erstaufnahmeeinrichtung an den Strand gebracht worden waren. Die Polizei drängte die Gruppe mit Schlagstöcken zurück, während das Militär zunächst vor allem beobachtete. Anschließend zogen sich viele Migranten wieder in Richtung Strand zurück. Ein Teil der Menschen sollte mit Lastwagen nach Marokko gebracht werden. Mehrere sprangen während der Fahrt offenbar von den Fahrzeugen. Viele der Migranten stammen nach bisherigen Angaben aus dem Sudan, dem Tschad, Marokko und weiteren Ländern. Das Niedrigwasser auf Rhein, Donau und Elbe verschärft sich weiter und trifft inzwischen Schifffahrt, Industrie und Verbraucher. Nach Angaben von Fachleuten führen viele deutsche Flüsse ungewöhnlich wenig Wasser. Am Rhein bei Köln werden historische Tiefstände erwartet. Ein Fahrverbot gibt es zwar nicht, doch Schiffe können nur noch deutlich weniger Ladung aufnehmen, wodurch Transporte teurer und unzuverlässiger werden. Besonders betroffen sind Branchen wie Chemie, Stahl, Mineralöl, Öl und Recycling, die große Mengen über Flüsse transportieren. Experten warnen vor Lieferproblemen, höheren Frachtkosten und möglichen Preissteigerungen bei Baustoffen und Energieprodukten. Entspannung wird erst erwartet, wenn es im Einzugsgebiet der großen Flüsse länger und großflächig regnet.
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1: Am Vormittag bleibt es im Sendegebiet sonnig bis leicht bewölkt und dazu trocken. Die Temperaturen legen jetzt schnell zu und bis zum Nachmittag steuert unsere Region auf einen heißen Sommertag zu. Die Höchstwerte liegen später bei rund 35 Grad. Der Wind bleibt eher schwach bis mäßig, deshalb fühlt sich die Wärme recht kräftig an. Morgen setzt sich das Hochsommerwetter fort. Bei viel Sonne und nur wenigen Wolken steigen die Werte dann auf 35 bis 36 Grad. Am Mittwoch wird es etwas weniger heiß. Es gibt mehr Wolken und bei rund 31 Grad sind im Tagesverlauf örtliche Schauer möglich. Am Donnerstag erreichen die Temperaturen meist nur noch 25 bis 28 Grad.
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1: Nach dem Unfall an einer Schulbushaltestelle in Wertingen sollen neue Sicherheitsmaßnahmen kommen. Vor 2 Wochen waren in der Pestalozzi-Straße mehrere Schüler im Gedränge gestürzt. 2 12-Jährige gerieten dabei mit den Füßen unter einen Busreifen. Künftig sollen klarere Linien am Boden helfen, das Einsteigen besser zu ordnen. Außerdem sind ein Banner, ältere Schüler als Buslotsen und ein Auffrischungskurs zum richtigen Verhalten an der Haltestelle geplant. An dem Gymnasium gehen mehr als 1.100 Schüler zur Schule. Die Schule will damit verhindern, dass sich ein solcher Vorfall wiederholt. In Nördlingen bleibt die Sorge um Arbeitsplätze bei Warta groß. Das Aus für das Mikrobatteriewerk mit rund 350 Beschäftigten ist bereits beschlossen. Offen ist aber weiter, wie es mit der Speichersparte Warta Storage weitergeht, an der in Nördlingen weitere rund 170 Arbeitsplätze hängen. Oberbürgermeister David Wittner fordert mehr Einsatz von Bund und Ländern, damit Fachkräfte nicht aus der Region abwandern. Zuletzt hatten rund 200 Beschäftigte gegen eine Zerschlagung des Konzerns protestiert. Für den Standort bleibt damit unklar, wie viele Stellen dauerhaft erhalten werden können. Am Augsburger Hauptbahnhof beginnen heute weitere Bauarbeiten, die Bahnfahrer über Jahre begleiten werden. Zum Start der Sommerferien werden die Bahnhofsfalle, die Südunterführung und Bereiche beim Stellwerk gesperrt. Reisende müssen deshalb den zentralen Bahnhofstunnel oder den Posttunnel nutzen, um zu den Gleisen zu kommen. Auch beim Umsteigen kann es länger dauern als bisher. Die Bahn will unter anderem den Bahnsteig an Gleis 1 aufbrechen und neu bauen. Insgesamt sind rund 5 Jahre Bauzeit vorgesehen, während auf den Parkplätzen vor dem Bahnhof zunächst weiter Container stehen bleiben. Im Landkreis Donau-Ries warnt die Polizei erneut vor Betrug beim Online-Kauf von Holzpellets. Bei der Polizeiinspektion Rhein wurde bereits der 2. Fall innerhalb kurzer Zeit angezeigt. Ein Geschädigter hatte Pellets im Wert von 156 Euro über eine Internetseite bestellt und per Kreditkarte bezahlt. Die Ware wurde bislang nicht geliefert und im Nachhinein konnte der Käufer nicht mehr nachvollziehen, auf welches Konto das Geld gegangen war. Die Polizei rät, bei besonders günstigen Angeboten vorsichtig zu sein und Impressum, Kontaktdaten, Bewertungen und Zahlungsbedingungen genau zu prüfen. Vor allem fehlende Bankverbindungen, schwer erreichbare Anbieter und deutlich zu niedrige Preise können Warnzeichen sein. Nach dem schweren Unwetter am Wochenende sind in Augsburg noch immer Schäden zu sehen. Abgebrochene Äste und umgestürzte Bäume liegen vielerorts herum. Die Feuerwehr zählte rund 130 Einsätze. Der Schwerpunkt lag in der Stadt, wo unter anderem Dächer abgedeckt wurden und Bäume auf Straßen oder Grundstücke stürzten. Am Kaisersee musste die Feuerwehr schnell eingreifen, weil ein umgestürzter Baum einen Weidezaun beschädigt hatte und Tiere ausbrechen wollten. Am Eiskanal stürzte außerdem ein Reh ins Wasser, das von einem Passanten gerettet werden konnte. Weil auch Dachplatten auf Autos fielen, wird mit hohen Sachschäden gerechnet.
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1: Hallo.
2: Hallo.
1: Einen schönen Wochenstart wünschen wir. Gutes Wetter haben wir und wir haben diese Woche leckere Sommerkuchen.
2: Genau, denn es gibt ja nicht nur schwere Torten und alles das, was man im Winter gerne isst, sondern auch leichte, schöne Sachen.
1: Genau, und zwar haben wir auch dieses Mal einen Schmandkuchen mit Johannisbeeren auf dem Blech.
2: Oh, das hört sich schon mal allein lecker an, weil Johannisbeeren mit der tollen Geschmacksnote und der Säure und dann trifft das Ganze auf süße Geschichte.
1: Genau, also so in die Richtung habe ich schon tatsächlich den Kuchen mal gemacht. Mhm. Allerdings habe ich da Puddingpulver dazu genommen.
2: Und, ne? Ja.
1: Genau, Vanillepuddingpulver.
2: Ja, das ist schön.
1: Ja, schmeckt wirklich sehr, sehr lecker. Es ist auch frisch, obwohl es ja praktisch gebacken wird erstmal.
2: Ja, klar.
1: Kann man so lauwarm auch schon essen, ne? Aber schmeckt natürlich auch aus dem Kühlschrank kalt auch total lecker.
2: Ja. Jo, und die ganze Woche werden wir für euch solche leckeren Kuchen und Kuchendesserts haben. So
1: genau.
2: Richtig schön, könnt ihr euch auf den Sommer freuen und trotzdem auch frische.
1: Ja, ganz viel Freude beim Ausprobieren.
2: Ja.
1: Guten Appetit und einen schönen Tag noch und bis morgen.
2: Bis morgen. Tschüss.
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1: US-Präsident Donald Trump setzt im Konflikt mit dem Iran vorerst wieder auf Verhandlungen, hält sich aber die militärische Option ausdrücklich offen. Nach seinen Angaben sollte ein geplanter Angriff auf den Iran kurzfristig ausgesetzt worden sein, nachdem mehrere Staaten der Golfregion vor einer Eskalation gewarnt hatten. Trump sprach von einem möglichen Großangriff und sagte, die USA seien jederzeit bereit, wieder loszulegen. Teheran weist diese Darstellung zurück und bestreitet, Washington um ein Aussetzen der Angriffe gebeten zu haben. Zugleich bleibt die Lage in der Straße von Hormus angespannt, nachdem in der Nähe eines Tankers eine Explosion gemeldet wurde. Das Schiff und seine Besatzung blieben unversehrt, die internationale Schifffahrt wurde aber zu besonderer Vorsicht aufgerufen. Die Hitzewelle in Europa belastet zunehmend auch die Stromversorgung, weil mehrere Kernkraftwerke ihre Leistung drosseln oder ganz vom Netz gehen müssen. Hintergrund sind hohe Flusstemperaturen und niedrige Pegelstände, denn viele Anlagen nutzen Flusswasser zur Kühlung und dürfen die Gewässer nur begrenzt weiter aufheizen. Besonders betroffen ist Ungarn, wo das Kernkraftwerk Pax fast die Hälfte der gesicherten Stromleistung liefert und wegen der niedrigen Donaupegel vor einer Komplettabschaltung steht. Die Regierung ruft Industrie und Bevölkerung bereits zum Stromsparen auf, vor allem in den Abendstunden. Auch Rumänien hat wegen drohender Engpässe den Notstand für den August ausgerufen. In Frankreich sind ebenfalls mehrere Reaktoren außer Betrieb, teils wegen Wartung, teils wegen der hohen Temperaturen. In der Union wächst der Druck auf Bundeskanzler Friedrich Merz, weil mehrere Landespolitiker offen Kritik an seiner Regierungsführung üben. Auslöser sind unter anderem der Streit um die abschlagsfreie Rente nach 45 Beitragsjahren und Ärger über eine Kabinettsumbildung. Besonders aus ostdeutschen CDU-Landesverbänden kommt Widerstand gegen geplante Einschnitte im Sozialstaat. Zugleich befeuern schlechte Umfragewerte und innerparteiliche Konflikte Spekulationen über einen möglichen Kanzlerwechsel. In der Partei wird damit nicht nur über Personen gestritten, sondern auch über die politische Richtung der Union nach Merz. Kritiker sehen die CDU in einer Lage, in der wirtschafts- und reformorientierte Stimmen kaum noch durchdringen. In der spanischen Exklave Ceuta ist die Lage nach einem größeren Migrationsandrang erneut eskaliert. Berichten vom Ort zufolge zogen zahlreiche Männer unter Allahu Akbar-Rufen durch bewohnte Gebiete, nachdem sie aus einer Erstaufnahmeeinrichtung an den Strand gebracht worden waren. Die Polizei drängte die Gruppe mit Schlagstöcken zurück, während das Militär zunächst vor allem beobachtete. Anschließend zogen sich viele Migranten wieder in Richtung Strand zurück. Ein Teil der Menschen sollte mit Lastwagen nach Marokko gebracht werden. Mehrere sprangen während der Fahrt offenbar von den Fahrzeugen. Viele der Migranten stammen nach bisherigen Angaben aus dem Sudan, dem Tschad, Marokko und weiteren Ländern. Das Niedrigwasser auf Rhein, Donau und Elbe verschärft sich weiter und trifft inzwischen Schifffahrt, Industrie und Verbraucher. Nach Angaben von Fachleuten führen viele deutsche Flüsse ungewöhnlich wenig Wasser. Am Rhein bei Köln werden historische Tiefstände erwartet. Ein Fahrverbot gibt es zwar nicht, doch Schiffe können nur noch deutlich weniger Ladung aufnehmen, wodurch Transporte teurer und unzuverlässiger werden. Besonders betroffen sind Branchen wie Chemie, Stahl, Mineralöl, Öl und Recycling, die große Mengen über Flüsse transportieren. Experten warnen vor Lieferproblemen, höheren Frachtkosten und möglichen Preissteigerungen bei Baustoffen und Energieprodukten. Entspannung wird erst erwartet, wenn es im Einzugsgebiet der großen Flüsse länger und großflächig regnet.
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1: Am Vormittag bleibt es im Sendegebiet sonnig bis leicht bewölkt und dazu trocken. Die Temperaturen legen jetzt schnell zu und bis zum Nachmittag steuert unsere Region auf einen heißen Sommertag zu. Die Höchstwerte liegen später bei rund 35 Grad. Der Wind bleibt eher schwach bis mäßig, deshalb fühlt sich die Wärme recht kräftig an. Morgen setzt sich das Hochsommerwetter fort. Bei viel Sonne und nur wenigen Wolken steigen die Werte dann auf 35 bis 36 Grad. Am Mittwoch wird es etwas weniger heiß, es gibt mehr Wolken und bei rund 31 Grad sind im Tagesverlauf örtliche Schauer möglich. Am Donnerstag erreichen die Temperaturen meist nur noch 25 bis 28 Grad.
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1: US-Präsident Donald Trump setzt im Konflikt mit dem Iran vorerst wieder auf Verhandlungen, hält sich aber die militärische Option ausdrücklich offen. Nach seinen Angaben sollte ein geplanter Angriff auf den Iran kurzfristig ausgesetzt worden sein, nachdem mehrere Staaten der Golfregion vor einer Eskalation gewarnt hatten. Trump sprach von einem möglichen Großangriff und sagte, die USA seien jederzeit bereit, wieder loszulegen. Teheran weist diese Darstellung zurück und bestreitet, Washington um ein Aussetzen der Angriffe gebeten zu haben. Zugleich bleibt die Lage in der Straße von Hormus angespannt, nachdem in der Nähe eines Tankers eine Explosion gemeldet wurde. Das Schiff und seine Besatzung blieben unversehrt, die internationale Schifffahrt wurde aber zu besonderer Vorsicht aufgerufen. Die Hitzewelle in Europa belastet zunehmend auch die Stromversorgung, weil mehrere Kernkraftwerke ihre Leistung drosseln oder ganz vom Netz gehen müssen. Hintergrund sind hohe Flusstemperaturen und niedrige Pegelstände, denn viele Anlagen nutzen Flusswasser zur Kühlung und dürfen die Gewässer nur begrenzt weiter aufheizen. Besonders betroffen ist Ungarn, wo das Kernkraftwerk Pax fast die Hälfte der gesicherten Stromleistung liefert und wegen der niedrigen Donaupegel vor einer Komplettabschaltung steht. Die Regierung ruft Industrie und Bevölkerung bereits zum Stromsparen auf, vor allem in den Abendstunden. Auch Rumänien hat wegen drohender Engpässe den Notstand für den August ausgerufen. In Frankreich sind ebenfalls mehrere Reaktoren außer Betrieb, teils wegen Wartung, teils wegen der hohen Temperaturen. In der Union wächst der Druck auf Bundeskanzler Friedrich Merz, weil mehrere Landespolitiker offen Kritik an seiner Regierungsführung üben. Auslöser sind unter anderem der Streit um die abschlagsfreie Rente nach 45 Beitragsjahren und Ärger über eine Kabinettsumbildung. Besonders aus ostdeutschen CDU-Landesverbänden kommt Widerstand gegen geplante Einschnitte im Sozialstaat. Zugleich befeuern schlechte Umfragewerte und innerparteiliche Konflikte Spekulationen über einen möglichen Kanzlerwechsel. In der Partei wird damit nicht nur über Personen gestritten, sondern auch über die politische Richtung der Union nach Merz. Kritiker sehen die CDU in einer Lage, in der wirtschafts- und reformorientierte Stimmen kaum noch durchdringen. In der spanischen Exklave Ceuta ist die Lage nach einem größeren Migrationsandrang erneut eskaliert. Berichten vom Ort zufolge zogen zahlreiche Männer unter Allahu Akbar-Rufen durch bewohnte Gebiete, nachdem sie aus einer Erstaufnahmeeinrichtung an den Strand gebracht worden waren. Die Polizei drängte die Gruppe mit Schlagstöcken zurück, während das Militär zunächst vor allem beobachtete. Anschließend zogen sich viele Migranten wieder in Richtung Strand zurück. Ein Teil der Menschen sollte mit Lastwagen nach Marokko gebracht werden. Mehrere sprangen während der Fahrt offenbar von den Fahrzeugen. Viele der Migranten stammen nach bisherigen Angaben aus dem Sudan, dem Tschad, Marokko und weiteren Ländern. Das Niedrigwasser auf Rhein, Donau und Elbe verschärft sich weiter und trifft inzwischen Schifffahrt, Industrie und Verbraucher. Nach Angaben von Fachleuten führen viele deutsche Flüsse ungewöhnlich wenig Wasser. Am Rhein bei Köln werden historische Tiefstände erwartet. Ein Fahrverbot gibt es zwar nicht, doch Schiffe können nur noch deutlich weniger Ladung aufnehmen, wodurch Transporte teurer und unzuverlässiger werden. Besonders betroffen sind Branchen wie Chemie, Stahl, Mineralöl, Öl und Recycling, die große Mengen über Flüsse transportieren. Experten warnen vor Lieferproblemen, höheren Frachtkosten und möglichen Preissteigerungen bei Baustoffen und Energieprodukten. Entspannung wird erst erwartet, wenn es im Einzugsgebiet der großen Flüsse länger und großflächig regnet.
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1: Zur Mittagszeit zeigt sich das Wetter in unserer Region hochsommerlich. Die Sonne hat viel Platz, es bleiben nur wenige Wolken unterwegs und Regen ist nicht in Sicht. Am Nachmittag steigen die Temperaturen auf rund 35 Grad. Dazu weht nur schwacher bis mäßiger Wind, der die Hitze kaum dämpft. Morgen wird es sogar noch ein Stück heißer. Im gesamten Sendegebiet sind dann meist 35 bis 36 Grad möglich, bei viel Sonne und nur lockeren Wolken. Am Mittwoch wird die Luft etwas unbeständiger. Die Temperaturen gehen auf etwa 31 Grad zurück und im Tagesverlauf sind örtliche Schauer möglich. Am Donnerstag liegen die Höchstwerte nur noch zwischen 25 und 28 Grad.
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1: Nach dem schweren Unwetter am Wochenende sind in Augsburg noch immer Schäden zu sehen. Abgebrochene Äste und umgestürzte Bäume liegen vielerorts herum. Die Feuerwehr zählte rund 130 Einsätze. Der Schwerpunkt lag in der Stadt, wo unter anderem Dächer abgedeckt wurden und Bäume auf Straßen oder Grundstücke stürzten. Am Kaisersee musste die Feuerwehr schnell eingreifen, weil ein umgestürzter Baum einen Weidezaun beschädigt hatte und Tiere ausbrechen wollten. Am Eiskanal stürzte außerdem ein Reh ins Wasser, das von einem Passanten gerettet werden konnte. Weil auch Dachplatten auf Autos fielen, wird mit hohen Sachschäden gerechnet. Am Augsburger Hauptbahnhof beginnen heute weitere Bauarbeiten, die Bahnfahrer über Jahre begleiten werden. Zum Start der Sommerferien werden die Bahnhofsfalle, die Südunterführung und Bereiche beim Stellwerk gesperrt. Reisende müssen deshalb den zentralen Bahnhofstunnel oder den Posttunnel nutzen, um zu den Gleisen zu kommen. Auch beim Umsteigen kann es länger dauern als bisher. Die Bahn will unter anderem den Bahnsteig an Gleis 1 aufbrechen und neu bauen. Insgesamt sind rund 5 Jahre Bauzeit vorgesehen, während auf den Parkplätzen vor dem Bahnhof zunächst weiter Container stehen bleiben. Im Landkreis Donau-Ries warnt die Polizei erneut vor Betrug beim Online-Kauf von Holzpellets. Bei der Polizeiinspektion Rhein wurde bereits der zweite Fall innerhalb kurzer Zeit angezeigt. Ein Geschädigter hatte Pellets im Wert von 156 Euro über eine Internetseite bestellt und per Kreditkarte bezahlt. Die Ware wurde bislang nicht geliefert und im Nachhinein konnte der Käufer nicht mehr nachvollziehen, auf welches Konto das Geld gegangen war. Die Polizei rät, bei besonders günstigen Angeboten vorsichtig zu sein und Impressum, Kontaktdaten, Bewertungen und Zahlungsbedingungen genau zu prüfen. Vor allem fehlende Bankverbindungen, schwer erreichbare Anbieter und deutlich zu niedrige Preise können Warnzeichen sein. Nach dem Unfall an einer Schulbushaltestelle in Wertingen sollen neue Sicherheitsmaßnahmen kommen. Vor 2 Wochen waren in der Pestalozzi-Straße mehrere Schüler im Gedränge gestürzt. 2 12-Jährige gerieten dabei mit den Füßen unter einen Busreifen. Künftig sollen klarere Linien am Boden helfen, das Einsteigen besser zu ordnen. Außerdem sind ein Banner, ältere Schüler als Buslotsen und ein Auffrischungskurs zum richtigen Verhalten an der Haltestelle geplant. An dem Gymnasium gehen mehr als 1.100 Schüler zur Schule. Die Schule will damit verhindern, dass sich ein solcher Vorfall wiederholt. In Aichach haben am Wochenende bis zu 20.000 Menschen beim Stadtfest gefeiert. Nach Angaben der Stadt trägt vor allem das starke Engagement der Vereine dazu bei, dass das Fest so gut funktioniert. Wegen der Hitze lief der Betrieb zunächst langsamer an, später wurde es aber deutlich voller. Für das kommende Jahr ist sogar eine Verlängerung im Gespräch. Dann könnte das Stadtfest bereits am Freitag beginnen. Insgesamt blieb die Feier weitgehend friedlich. Die Polizei meldet eine Schlägerei zwischen 5 Jugendlichen am Samstagabend, bei der es leichte Verletzungen gab und nun wegen gefährlicher Körperverletzung ermittelt wird.
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1: US-Präsident Donald Trump setzt im Konflikt mit dem Iran vorerst wieder auf Verhandlungen, hält sich aber die militärische Option ausdrücklich offen. Nach seinen Angaben sollte ein geplanter Angriff auf den Iran kurzfristig ausgesetzt worden sein, nachdem mehrere Staaten der Golfregion vor einer Eskalation gewarnt hatten. Trump sprach von einem möglichen Großangriff und sagte, die USA seien jederzeit bereit, wieder loszulegen. Teheran weist diese Darstellung zurück und bestreitet, Washington um ein Aussetzen der Angriffe gebeten zu haben. Zugleich bleibt die Lage in der Straße von Hormus angespannt, nachdem in der Nähe eines Tankers eine Explosion gemeldet wurde. Das Schiff und seine Besatzung blieben unversehrt, die internationale Schifffahrt wurde aber zu besonderer Vorsicht aufgerufen. Die Hitzewelle in Europa belastet zunehmend auch die Stromversorgung, weil mehrere Kernkraftwerke ihre Leistung drosseln oder ganz vom Netz gehen müssen. Hintergrund sind hohe Flusstemperaturen und niedrige Pegelstände, denn viele Anlagen nutzen Flusswasser zur Kühlung und dürfen die Gewässer nur begrenzt weiter aufheizen. Besonders betroffen ist Ungarn, wo das Kernkraftwerk Pax fast die Hälfte der gesicherten Stromleistung liefert und wegen der niedrigen Donaupegel vor einer Komplettabschaltung steht. Die Regierung ruft Industrie und Bevölkerung bereits zum Stromsparen auf, vor allem in den Abendstunden. Auch Rumänien hat wegen drohender Engpässe den Notstand für den August ausgerufen. In Frankreich sind ebenfalls mehrere Reaktoren außer Betrieb, teils wegen Wartung, teils wegen der hohen Temperaturen. In der Union wächst der Druck auf Bundeskanzler Friedrich Merz, weil mehrere Landespolitiker offen Kritik an seiner Regierungsführung üben. Auslöser sind unter anderem der Streit um die abschlagsfreie Rente nach 45 Beitragsjahren und Ärger über eine Kabinettsumbildung. Besonders aus ostdeutschen CDU-Landesverbänden kommt Widerstand gegen geplante Einschnitte im Sozialstaat. Zugleich befeuern schlechte Umfragewerte und innerparteiliche Konflikte Spekulationen über einen möglichen Kanzlerwechsel. In der Partei wird damit nicht nur über Personen gestritten, sondern auch über die politische Richtung der Union nach Merz. Kritiker sehen die CDU in einer Lage, in der wirtschafts- und reformorientierte Stimmen kaum noch durchdringen. In der spanischen Exklave Ceuta ist die Lage nach einem größeren Migrationsandrang erneut eskaliert. Berichten vom Ort zufolge zogen zahlreiche Männer unter Allahu Akbar-Rufen durch bewohnte Gebiete, nachdem sie aus einer Erstaufnahmeeinrichtung an den Strand gebracht worden waren. Die Polizei drängte die Gruppe mit Schlagstöcken zurück, während das Militär zunächst vor allem beobachtete. Anschließend zogen sich viele Migranten wieder in Richtung Strand zurück. Ein Teil der Menschen sollte mit Lastwagen nach Marokko gebracht werden. Mehrere sprangen während der Fahrt offenbar von den Fahrzeugen. Viele der Migranten stammen nach bisherigen Angaben aus dem Sudan, dem Tschad, Marokko und weiteren Ländern. Das Niedrigwasser auf Rhein, Donau und Elbe verschärft sich weiter und trifft inzwischen Schifffahrt, Industrie und Verbraucher. Nach Angaben von Fachleuten führen viele deutsche Flüsse ungewöhnlich wenig Wasser. Am Rhein bei Köln werden historische Tiefstände erwartet. Ein Fahrverbot gibt es zwar nicht, doch Schiffe können nur noch deutlich weniger Ladung aufnehmen, wodurch Transporte teurer und unzuverlässiger werden. Besonders betroffen sind Branchen wie Chemie, Stahl, Mineralöl, Öl und Recycling, die große Mengen über Flüsse transportieren. Experten warnen vor Lieferproblemen, höheren Frachtkosten und möglichen Preissteigerungen bei Baustoffen und Energieprodukten. Entspannung wird erst erwartet, wenn es im Einzugsgebiet der großen Flüsse länger und großflächig regnet.
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1: Zur Mittagszeit zeigt sich das Wetter in unserer Region hochsommerlich. Die Sonne hat viel Platz, es bleiben nur wenige Wolken unterwegs und Regen ist nicht in Sicht. Am Nachmittag steigen die Temperaturen auf rund 35 Grad. Dazu weht nur schwacher bis mäßiger Wind, der die Hitze kaum dämpft. Morgen wird es sogar noch ein Stück heißer. Im gesamten Sendegebiet sind dann meist 35 bis 36 Grad möglich, bei viel Sonne und nur lockeren Wolken. Am Mittwoch wird die Luft etwas unbeständiger. Die Temperaturen gehen auf etwa 31 Grad zurück und im Tagesverlauf sind örtliche Schauer möglich. Am Donnerstag liegen die Höchstwerte nur noch zwischen 25 und 28 Grad.
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1: US-Präsident Donald Trump setzt im Konflikt mit dem Iran vorerst wieder auf Verhandlungen, hält sich aber die militärische Option ausdrücklich offen. Nach seinen Angaben sollte ein geplanter Angriff auf den Iran kurzfristig ausgesetzt worden sein, nachdem mehrere Staaten der Golfregion vor einer Eskalation gewarnt hatten. Trump sprach von einem möglichen Großangriff und sagte, die USA seien jederzeit bereit, wieder loszulegen. Teheran weist diese Darstellung zurück und bestreitet, Washington um ein Aussetzen der Angriffe gebeten zu haben. Zugleich bleibt die Lage in der Straße von Hormus angespannt, nachdem in der Nähe eines Tankers eine Explosion gemeldet wurde. Das Schiff und seine Besatzung blieben unversehrt, die internationale Schifffahrt wurde aber zu besonderer Vorsicht aufgerufen. Die Hitzewelle in Europa belastet zunehmend auch die Stromversorgung, weil mehrere Kernkraftwerke ihre Leistung drosseln oder ganz vom Netz gehen müssen. Hintergrund sind hohe Flusstemperaturen und niedrige Pegelstände. Denn viele Anlagen nutzen Flusswasser zur Kühlung und dürfen die Gewässer nur begrenzt weiter aufheizen. Besonders betroffen ist Ungarn, wo das Kernkraftwerk Pax fast die Hälfte der gesicherten Stromleistung liefert und wegen der niedrigen Donaupegel vor einer Komplettabschaltung steht. Die Regierung ruft Industrie und Bevölkerung bereits zum Stromsparen auf, vor allem in den Abendstunden. Auch Rumänien hat wegen drohender Engpässe den Notstand für den August ausgerufen. In Frankreich sind ebenfalls mehrere Reaktoren außer Betrieb, teils wegen Wartung, teils wegen der hohen Temperaturen. In der Union wächst der Druck auf Bundeskanzler Friedrich Merz, weil mehrere Landespolitiker offen Kritik an seiner Regierungsführung üben. Auslöser sind unter anderem der Streit um die abschlagsfreie Rente nach 45 Beitragsjahren und Ärger über eine Kabinettsumbildung. Besonders aus ostdeutschen CDU-Landesverbänden kommt Widerstand gegen geplante Einschnitte im Sozialstaat. Zugleich befeuern schlechte Umfragewerte und innerparteiliche Konflikte Spekulationen über einen möglichen Kanzlerwechsel. In der Partei wird damit nicht nur über Personen gestritten, sondern auch über die politische Richtung der Union nach März. Kritiker sehen die CDU in einer Lage, in der wirtschafts- und reformorientierte Stimmen kaum noch durchdringen. In der spanischen Exklave Ceuta ist die Lage nach einem größeren Migrationsandrang erneut eskaliert. Berichten vom Ort zufolge zogen zahlreiche Männer unter Allahu Akbar-Rufen durch bewohnte Gebiete, nachdem sie aus einer Erstaufnahmeeinrichtung an den Strand gebracht worden waren. Die Polizei drängte die Gruppe mit Schlagstöcken zurück, während das Militär zunächst vor allem beobachtete. Anschließend zogen sich viele Migranten wieder in Richtung Strand zurück. Ein Teil der Menschen sollte mit Lastwagen nach Marokko gebracht werden. Mehrere sprangen während der Fahrt offenbar von den Fahrzeugen. Viele der Migranten stammen nach bisherigen Angaben aus dem Sudan, dem Tschad, Marokko und weiteren Ländern. Das Niedrigwasser auf Rhein, Donau und Elbe verschärft sich weiter und trifft inzwischen Schifffahrt, Industrie und Verbraucher. Nach Angaben von Fachleuten führen viele deutsche Flüsse ungewöhnlich wenig Wasser. Am Rhein bei Köln werden historische Tiefstände erwartet. Ein Fahrverbot gibt es zwar nicht, doch Schiffe können nur noch deutlich weniger Ladung aufnehmen, wodurch Transporte teurer und unzuverlässiger werden. Besonders betroffen sind Branchen wie Chemie, Stahl, Mineralöl und Recycling, die große Mengen über Flüsse transportieren. Experten warnen vor Lieferproblemen, höheren Frachtkosten und möglichen Preissteigerungen bei Baustoffen und Energieprodukten. Entspannung wird erst erwartet, wenn es im Einzugsgebiet der großen Flüsse länger und großflächig regnet.
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1: Am Nachmittag erwartet uns in der ganzen Region ein heißer Sommertag. Es gibt viel Sonne, nur einzelne Wolken und weiter keinen Regen. Die Temperaturen erreichen jetzt verbreitet rund 35 Grad. Der Wind bleibt eher schwach bis mäßig. Deshalb hält sich die Wärme bis in den Abend hinein. Morgen geht das heiße Wetter praktisch nahtlos weiter. Dann steigen die Werte im Radio NWW-Land erneut auf 35 bis 36 Grad. Am Mittwoch wird es etwas wechselhafter. Es bleibt zwar sommerlich warm, mit etwa 31 Grad, doch die Wolken werden zahlreicher und einzelne Schauer sind möglich. Am Donnerstag sinken die Temperaturen auf etwa 25 bis 28 Grad.
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1: US-Präsident Donald Trump setzt im Konflikt mit dem Iran vorerst wieder auf Verhandlungen, hält sich aber die militärische Option ausdrücklich offen. Nach seinen Angaben sollte ein geplanter Angriff auf den Iran kurzfristig ausgesetzt worden sein, nachdem mehrere Staaten der Golfregion vor einer Eskalation gewarnt hatten. Trump sprach von einem möglichen Großangriff und sagte, die USA seien jederzeit bereit, wieder loszulegen. Teheran weist diese Darstellung zurück und bestreitet, Washington um ein Aussetzen der Angriffe gebeten zu haben. Zugleich bleibt die Lage in der Straße von Hormus angespannt, nachdem in der Nähe eines Tankers eine Explosion gemeldet wurde. Das Schiff und seine Besatzung blieben unversehrt, die internationale Schifffahrt wurde aber zu besonderer Vorsicht aufgerufen. Die Hitzewelle in Europa belastet zunehmend auch die Stromversorgung, weil mehrere Kernkraftwerke ihre Leistung drosseln oder ganz vom Netz gehen müssen. Hintergrund sind hohe Flusstemperaturen und niedrige Pegelstände, denn viele Anlagen nutzen Flusswasser zur Kühlung und dürfen die Gewässer nur begrenzt weiter aufheizen. Besonders betroffen ist Ungarn, wo das Kernkraftwerk Pax fast die Hälfte der gesicherten Stromleistung liefert und wegen der niedrigen Donaupegel vor einer Komplettabschaltung steht. Die Regierung ruft Industrie und Bevölkerung bereits zum Stromsparen auf, vor allem in den Abendstunden. Auch Rumänien hat wegen drohender Engpässe den Notstand für den August ausgerufen. In Frankreich sind ebenfalls mehrere Reaktoren außer Betrieb, teils wegen Wartung, teils wegen der hohen Temperaturen. In der Union wächst der Druck auf Bundeskanzler Friedrich Merz, weil mehrere Landespolitiker offen Kritik an seiner Regierungsführung üben. Auslöser sind unter anderem der Streit um die abschlagsfreie Rente nach 45 Beitragsjahren und Ärger über eine Kabinettsumbildung. Besonders aus ostdeutschen CDU-Landesverbänden kommt Widerstand gegen geplante Einschnitte im Sozialstaat. Zugleich befeuern schlechte Umfragewerte und innerparteiliche Konflikte Spekulationen über einen möglichen Kanzlerwechsel. In der Partei wird damit nicht nur über Personen gestritten, sondern auch über die politische Richtung der Union nach März. Kritiker sehen die CDU in einer Lage, in der wirtschafts- und reformorientierte Stimmen kaum noch durchdringen. In der spanischen Exklave Ceuta ist die Lage nach einem größeren Migrationsandrang erneut eskaliert. Berichten vom Ort zufolge zogen zahlreiche Männer unter Allahu Akbar-Rufen durch bewohnte Gebiete, nachdem sie aus einer Erstaufnahmeeinrichtung an den Strand gebracht worden waren. Die Polizei drängte die Gruppe mit Schlagstöcken zurück, während das Militär zunächst vor allem beobachtete. Anschließend zogen sich viele Migranten wieder in Richtung Strand zurück. Ein Teil der Menschen sollte mit Lastwagen nach Marokko gebracht werden. Mehrere sprangen während der Fahrt offenbar von den Fahrzeugen. Viele der Migranten stammen nach bisherigen Angaben aus dem Sudan, dem Tschad, Marokko und weiteren Ländern. Das Niedrigwasser auf Rhein, Donau und Elbe verschärft sich weiter und trifft inzwischen Schifffahrt, Industrie und Verbraucher. Nach Angaben von Fachleuten führen viele deutsche Flüsse ungewöhnlich wenig Wasser. Am Rhein bei Köln werden historische Tiefstände erwartet. Ein Fahrverbot gibt es zwar nicht, doch Schiffe können nur noch deutlich weniger Ladung aufnehmen, wodurch Transporte teurer und unzuverlässiger werden. Besonders betroffen sind Branchen wie Chemie, Stahl, Mineralöl und Recycling, die große Mengen über Flüsse transportieren. Experten warnen vor Lieferproblemen, höheren Frachtkosten und möglichen Preissteigerungen bei Baustoffen und Energieprodukten. Entspannung wird erst erwartet, wenn es im Einzugsgebiet der großen Flüsse länger und großflächig regnet.
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1: Am Nachmittag erwartet uns in der ganzen Region ein heißer Sommertag. Es gibt viel Sonne, nur einzelne Wolken und weiter keinen Regen. Die Temperaturen erreichen jetzt verbreitet rund 35 Grad. Der Wind bleibt eher schwach bis mäßig. Deshalb hält sich die Wärme bis in den Abend hinein. Morgen geht das heiße Wetter praktisch nahtlos weiter. Dann steigen die Werte im Radio NWW-Land erneut auf 35 bis 36 Grad. Am Mittwoch wird es etwas wechselhafter. Es bleibt zwar sommerlich warm, mit etwa 31 Grad, doch die Wolken werden zahlreicher und einzelne Schauer sind möglich. Am Donnerstag sinken die Temperaturen auf etwa 25 bis 28 Grad.
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1: Im Landkreis Donau-Ries warnt die Polizei erneut vor Betrug beim Online-Kauf von Holzpellets. Bei der Polizeiinspektion Rhein wurde bereits der zweite Fall innerhalb kurzer Zeit angezeigt. Ein Geschädigter hatte Pellets im Wert von 156 Euro über eine Internetseite bestellt und per Kreditkarte bezahlt. Die Ware wurde bislang nicht geliefert und im Nachhinein konnte der Käufer nicht mehr nachvollziehen, auf welches Konto das Geld gegangen war. Die Polizei rät, bei besonders günstigen Angeboten vorsichtig zu sein und Impressum, Kontaktdaten, Bewertungen und Zahlungsbedingungen genau zu prüfen. Vor allem fehlende Bankverbindungen, schwer erreichbare Anbieter und deutlich zu niedrige Preise können Warnzeichen sein. Nach dem Unfall an einer Schulbushaltestelle in Wertingen sollen neue Sicherheitsmaßnahmen kommen. Vor zwei Wochen waren in der Pestalozzi-Straße mehrere Schüler im Gedränge gestürzt. Zwei 12-Jährige gerieten dabei mit den Füßen unter einen Busreifen. Künftig sollen klarere Linien am Boden helfen, das Einsteigen besser zu ordnen. Außerdem sind ein Banner, ältere Schüler als Buslotsen und ein Auffrischungskurs zum richtigen Verhalten an der Haltestelle geplant. An dem Gymnasium gehen mehr als 1.100 Schüler zur Schule. Die Schule will damit verhindern, dass sich ein solcher Vorfall wiederholt. In Aichach haben am Wochenende bis zu 20.000 Menschen beim Stadtfest gefeiert. Nach Angaben der Stadt trägt vor allem das starke Engagement der Vereine dazu bei, dass das Fest so gut funktioniert. Wegen der Hitze lief der Betrieb zunächst langsamer an, später wurde es aber deutlich voller. Für das kommende Jahr ist sogar eine Verlängerung im Gespräch. Dann könnte das Stadtfest bereits am Freitag beginnen. Insgesamt blieb die Feier weitgehend friedlich. Die Polizei meldet eine Schlägerei zwischen 5 Jugendlichen am Samstagabend, bei der es leichte Verletzungen gab und nun wegen gefährlicher Körperverletzung ermittelt wird. In Nördlingen bleibt die Sorge um Arbeitsplätze bei Warta groß. Das Aus für das Mikrobatteriewerk mit rund 350 Beschäftigten ist bereits beschlossen. Offen ist aber weiter, wie es mit der Speichersparte Warta Storage weitergeht, an der in Nördlingen weitere rund 170 Arbeitsplätze hängen. Oberbürgermeister David Wittner fordert mehr Einsatz von Bund und Ländern, damit Fachkräfte nicht aus der Region abwandern. Zuletzt hatten rund 200 Beschäftigte gegen eine Zerschlagung des Konzerns protestiert. Für den Standort bleibt damit unklar, wie viele Stellen dauerhaft erhalten werden können. Am Augsburger Hauptbahnhof beginnen heute weitere Bauarbeiten, die Bahnfahrer über Jahre begleiten werden. Zum Start der Sommerferien werden die Bahnhofsfalle, die Südunterführung und Bereiche beim Stellwerk gesperrt. Reisende müssen deshalb den zentralen Bahnhofstunnel oder den Posttunnel nutzen, um zu den Gleisen zu kommen. Auch beim Umsteigen kann es länger dauern als bisher. Die Bahn will unter anderem den Bahnsteig an Gleis 1 aufbrechen und neu bauen. Insgesamt sind rund 5 Jahre Bauzeit vorgesehen, während auf den Parkplätzen vor dem Bahnhof zunächst weiter Container stehen bleiben.
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1: US-Präsident Donald Trump setzt im Konflikt mit dem Iran vorerst wieder auf Verhandlungen, hält sich aber die militärische Option ausdrücklich offen. Nach seinen Angaben sollte ein geplanter Angriff auf den Iran kurzfristig ausgesetzt worden sein, nachdem mehrere Staaten der Golfregion vor einer Eskalation gewarnt hatten. Trump sprach von einem möglichen Großangriff und sagte, die USA seien jederzeit bereit, wieder loszulegen. Teheran weist diese Darstellung zurück und bestreitet, Washington um ein Aussetzen der Angriffe gebeten zu haben. Zugleich bleibt die Lage in der Straße von Hormus angespannt, nachdem in der Nähe eines Tankers eine Explosion gemeldet wurde. Das Schiff und seine Besatzung blieben unversehrt, die internationale Schifffahrt wurde aber zu besonderer Vorsicht aufgerufen. Die Hitzewelle in Europa belastet zunehmend auch die Stromversorgung, weil mehrere Kernkraftwerke ihre Leistung drosseln oder ganz vom Netz gehen müssen. Hintergrund sind hohe Flusstemperaturen und niedrige Pegelstände. Denn viele Anlagen nutzen Flusswasser zur Kühlung und dürfen die Gewässer nur begrenzt weiter aufheizen. Besonders betroffen ist Ungarn, wo das Kernkraftwerk Pax fast die Hälfte der gesicherten Stromleistung liefert und wegen der niedrigen Donaupegel vor einer Komplettabschaltung steht. Die Regierung ruft Industrie und Bevölkerung bereits zum Stromsparen auf, vor allem in den Abendstunden. Auch Rumänien hat wegen drohender Engpässe den Notstand für den August ausgerufen. In Frankreich sind ebenfalls mehrere Reaktoren außer Betrieb, teils wegen Wartung, teils wegen der hohen Temperaturen. In der Union wächst der Druck auf Bundeskanzler Friedrich Merz, weil mehrere Landespolitiker offen Kritik an seiner Regierungsführung üben. Auslöser sind unter anderem der Streit um die abschlagsfreie Rente nach 45 Beitragsjahren und Ärger über eine Kabinettsumbildung. Besonders aus ostdeutschen CDU-Landesverbänden kommt Widerstand gegen geplante Einschnitte im Sozialstaat. Zugleich befeuern schlechte Umfragewerte und innerparteiliche Konflikte Spekulationen über einen möglichen Kanzlerwechsel. In der Partei wird damit nicht nur über Personen gestritten, sondern auch über die politische Richtung der Union nach März. Kritiker sehen die CDU in einer Lage, in der wirtschafts- und reformorientierte Stimmen kaum noch durchdringen. In der spanischen Exklave Ceuta ist die Lage nach einem größeren Migrationsandrang erneut eskaliert. Berichten vom Ort zufolge zogen zahlreiche Männer unter Allahu Akbar-Rufen durch bewohnte Gebiete, nachdem sie aus einer Erstaufnahmeeinrichtung an den Strand gebracht worden waren. Die Polizei drängte die Gruppe mit Schlagstöcken zurück, während das Militär zunächst vor allem beobachtete. Anschließend zogen sich viele Migranten wieder in Richtung Strand zurück. Ein Teil der Menschen sollte mit Lastwagen nach Marokko gebracht werden. Mehrere sprangen während der Fahrt offenbar von den Fahrzeugen. Viele der Migranten stammen nach bisherigen Angaben aus dem Sudan, dem Tschad, Marokko und weiteren Ländern. Das Niedrigwasser auf Rhein, Donau und Elbe verschärft sich weiter und trifft inzwischen Schifffahrt, Industrie und Verbraucher. Nach Angaben von Fachleuten führen viele deutsche Flüsse ungewöhnlich wenig Wasser. Am Rhein bei Köln werden historische Tiefstände erwartet. Ein Fahrverbot gibt es zwar nicht, doch Schiffe können nur noch deutlich weniger Ladung aufnehmen, wodurch Transporte teurer und unzuverlässiger werden. Besonders betroffen sind Branchen wie Chemie, Stahl, Mineralöl und Recycling, die große Mengen über Flüsse transportieren. Experten warnen vor Lieferproblemen, höheren Frachtkosten und möglichen Preissteigerungen bei Baustoffen und Energieprodukten. Entspannung wird erst erwartet, wenn es im Einzugsgebiet der großen Flüsse länger und großflächig regnet.
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1: Im Laufe des Nachmittags bleibt es bei uns sonnig bis leicht bewölkt und vor allem heiß. Regen ist nicht in Sicht und die Temperaturen liegen in der Spitze bei rund 35 Grad. Gegen Abend wird es langsam etwas angenehmer, doch die Wärme hält sich noch eine ganze Weile. Morgen steht schon der nächste sehr heiße Tag bevor. Dann gibt es erneut viel Sonne, nur wenige Wolken und Höchstwerte von 35 bis 36 Grad. Am Mittwoch wird es nicht mehr ganz so heiß. Bei rund 31 Grad kommen mehr Wolken auf und im Tagesverlauf können örtliche Schauer durchziehen. Am Donnerstag wird es mit etwa 25 bis 28 Grad spürbar kühler als zu Wochenbeginn.
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1: US-Präsident Donald Trump setzt im Konflikt mit dem Iran vorerst wieder auf Verhandlungen, hält sich aber die militärische Option ausdrücklich offen. Nach seinen Angaben sollte ein geplanter Angriff auf den Iran kurzfristig ausgesetzt worden sein, nachdem mehrere Staaten der Golfregion vor einer Eskalation gewarnt hatten. Trump sprach von einem möglichen Großangriff und sagte, die USA seien jederzeit bereit, wieder loszulegen. Teheran weist diese Darstellung zurück und bestreitet, Washington um ein Aussetzen der Angriffe gebeten zu haben. Zugleich bleibt die Lage in der Straße von Hormus angespannt, nachdem in der Nähe eines Tankers eine Explosion gemeldet wurde. Das Schiff und seine Besatzung blieben unversehrt, die internationale Schifffahrt wurde aber zu besonderer Vorsicht aufgerufen.
2: Die Hitzewelle in Europa belastet zunehmend auch die Stromversorgung, weil mehrere Kernkraftwerke ihre Leistung drosseln oder ganz vom Netz gehen müssen. Hintergrund sind hohe Flusstemperaturen und niedrige Pegelstände, denn viele Anlagen nutzen Flusswasser zur Kühlung und dürfen die Gewässer nur begrenzt weiter aufheizen. Besonders betroffen ist Ungarn, wo das Kernkraftwerk Pax fast die Hälfte der gesicherten Stromleistung liefert und wegen der niedrigen Donaupegel vor einer Komplettabschaltung steht. Die Regierung ruft Industrie und Bevölkerung bereits zum Stromsparen auf, vor allem in den Abendstunden. Auch Rumänien hat wegen drohender Engpässe den Notstand für den August ausgerufen. In Frankreich sind ebenfalls mehrere Reaktoren außer Betrieb, teils wegen Wartung, teils wegen der hohen Temperaturen.
1: In der Union wächst der Druck auf Bundeskanzler Friedrich Merz, weil mehrere Landespolitiker offen Kritik an seiner Regierungsführung üben. Auslöser sind unter anderem der Streit um die abschlagsfreie Rente nach 45 Beitragsjahren und Ärger über eine Kabinettsumbildung. Besonders aus ostdeutschen CDU-Landesverbänden kommt Widerstand gegen geplante Einschnitte im Sozialstaat. Zugleich befeuern schlechte Umfragewerte und innerparteiliche Konflikte Spekulationen über einen möglichen Kanzlerwechsel. In der Partei wird damit nicht nur über Personen gestritten, sondern auch über die politische Richtung der Union nach Merz. Kritiker sehen die CDU in einer Lage, in der wirtschafts- und reformorientierte Stimmen kaum noch durchdringen.
2: In der spanischen Exklave Ceuta ist die Lage nach einem größeren Migrationsandrang erneut eskaliert. Berichten vom Ort zufolge zogen zahlreiche Männer unter Allahu Akbar-Rufen durch bewohnte Gebiete, nachdem sie aus einer Erstaufnahmeeinrichtung an den Strand gebracht worden waren. Die Polizei drängte die Gruppe mit Schlagstöcken zurück, während das Militär zunächst vor allem beobachtete. Anschließend zogen sich viele Migranten wieder in Richtung Strand zurück. Ein Teil der Menschen sollte mit Lastwagen nach Marokko gebracht werden. Mehrere sprangen während der Fahrt offenbar von den Fahrzeugen. Viele der Migranten stammen nach bisherigen Angaben aus dem Sudan, dem Tschad, Marokko und weiteren Ländern.
1: Das Niedrigwasser auf Rhein, Donau und Elbe verschärft sich weiter und trifft inzwischen Schifffahrt, Industrie und Verbraucher. Nach Angaben von Fachleuten führen viele deutsche Flüsse ungewöhnlich wenig Wasser. Am Rhein bei Köln werden historische Tiefstände erwartet. Ein Fahrverbot gibt es zwar nicht, doch Schiffe können nur noch deutlich weniger Ladung aufnehmen, wodurch Transporte teurer und unzuverlässiger werden. Besonders betroffen sind Branchen wie Chemie, Stahl, Mineral, Öl und Recycling, die große Mengen über Flüsse transportieren. Experten warnen vor Lieferproblemen, höheren Frachtkosten und möglichen Preissteigerungen bei Baustoffen und Energieprodukten. Entspannung wird erst erwartet, wenn es im Einzugsgebiet der großen Flüsse länger und großflächig regnet.
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1: Im Laufe des Nachmittags bleibt es bei uns sonnig bis leicht bewölkt und vor allem heiß. Regen ist nicht in Sicht und die Temperaturen liegen in der Spitze bei rund 35 Grad. Gegen Abend wird es langsam etwas angenehmer, doch die Wärme hält sich noch eine ganze Weile.
2: Morgen steht schon der nächste sehr heiße Tag bevor. Dann gibt es erneut viel Sonne, nur wenige Wolken und Höchstwerte von 35 bis 36 Grad. Am Mittwoch wird es nicht mehr ganz so heiß. Bei rund 31 Grad kommen mehr Wolken auf und im Tagesverlauf können örtliche Schauer durchziehen. Am Donnerstag wird es mit etwa 25 bis 28 Grad spürbar kühler als zu Wochenbeginn.
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1: US-Präsident Donald Trump setzt im Konflikt mit dem Iran vorerst wieder auf Verhandlungen, hält sich aber die militärische Option ausdrücklich offen. Nach seinen Angaben sollte ein geplanter Angriff auf den Iran kurzfristig ausgesetzt worden sein, nachdem mehrere Staaten der Golfregion vor einer Eskalation gewarnt hatten. Trump sprach von einem möglichen Großangriff und sagte, die USA seien jederzeit bereit, wieder loszulegen. Teheran weist diese Darstellung zurück und bestreitet, Washington um ein Aussetzen der Angriffe gebeten zu haben. Zugleich bleibt die Lage in der Straße von Hormus angespannt, nachdem in der Nähe eines Tankers eine Explosion gemeldet wurde. Das Schiff und seine Besatzung blieben unversehrt, die internationale Schifffahrt wurde aber zu besonderer Vorsicht aufgerufen. Die Hitzewelle in Europa belastet zunehmend auch die Stromversorgung, weil mehrere Kernkraftwerke ihre Leistung drosseln oder ganz vom Netz gehen müssen. Hintergrund sind hohe Flusstemperaturen und niedrige Pegelstände. Denn viele Anlagen nutzen Flusswasser zur Kühlung und dürfen die Gewässer nur begrenzt weiter aufheizen. Besonders betroffen ist Ungarn, wo das Kernkraftwerk Pax fast die Hälfte der gesicherten Stromleistung liefert und wegen der niedrigen Donaupegel vor einer Komplettabschaltung steht. Die Regierung ruft Industrie und Bevölkerung bereits zum Stromsparen auf, vor allem in den Abendstunden. Auch Rumänien hat wegen drohender Engpässe den Notstand für den August ausgerufen. In Frankreich sind ebenfalls mehrere Reaktoren außer Betrieb, teils wegen Wartung, teils wegen der hohen Temperaturen. In der Union wächst der Druck auf Bundeskanzler Friedrich Merz, weil mehrere Landespolitiker offen Kritik an seiner Regierungsführung üben. Auslöser sind unter anderem der Streit um die abschlagsfreie Rente nach 45 Beitragsjahren und Ärger über eine Kabinettsumbildung. Besonders aus ostdeutschen CDU-Landesverbänden kommt Widerstand gegen geplante Einschnitte im Sozialstaat. Zugleich befeuern schlechte Umfragewerte und innerparteiliche Konflikte Spekulationen über einen möglichen Kanzlerwechsel. In der Partei wird damit nicht nur über Personen gestritten, sondern auch über die politische Richtung der Union nach Merz. Kritiker sehen die CDU in einer Lage, in der wirtschafts- und reformorientierte Stimmen kaum noch durchdringen. In der spanischen Exklave Ceuta ist die Lage nach einem größeren Migrationsandrang erneut eskaliert. Berichten vom Ort zufolge zogen zahlreiche Männer unter Allahu Akbar-Rufen durch bewohnte Gebiete, nachdem sie aus einer Erstaufnahmeeinrichtung an den Strand gebracht worden waren. Die Polizei drängte die Gruppe mit Schlagstöcken zurück, während das Militär zunächst vor allem beobachtete. Anschließend zogen sich viele Migranten wieder in Richtung Strand zurück. Ein Teil der Menschen sollte mit Lastwagen nach Marokko gebracht werden. Mehrere sprangen während der Fahrt offenbar von den Fahrzeugen. Viele der Migranten stammen nach bisherigen Angaben aus dem Sudan, dem Tschad, Marokko und weiteren Ländern. Das Niedrigwasser auf Rhein, Donau und Elbe verschärft sich weiter und trifft inzwischen Schifffahrt, Industrie und Verbraucher. Nach Angaben von Fachleuten führen viele deutsche Flüsse ungewöhnlich wenig Wasser. Am Rhein bei Köln werden historische Tiefstände erwartet. Ein Fahrverbot gibt es zwar nicht, doch Schiffe können nur noch deutlich weniger Ladung aufnehmen, wodurch Transporte teurer und unzuverlässiger werden. Besonders betroffen sind Branchen wie Chemie, Stahl, Mineralöl und Recycling, die große Mengen über Flüsse transportieren. Experten warnen vor Lieferproblemen, höheren Frachtkosten und möglichen Preissteigerungen bei Baustoffen und Energieprodukten. Entspannung wird erst erwartet, wenn es im Einzugsgebiet der großen Flüsse länger und großflächig regnet.
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1: Heute Abend bleibt es im Radio NWW-Land freundlich und trocken. Sonne und ein paar Wolken begleiten uns noch durch den Abend. Danach wird die Nacht meist klar oder nur leicht bewölkt. Die Temperaturen gehen später auf etwa 16 bis 17 Grad zurück. Morgen startet dann schon der nächste heiße Sommertag. Am Dienstag wird es sogar noch etwas heißer als heute. Viel Sonne und nur wenige Wolken bringen uns wieder Höchstwerte von 35 bis 36 Grad. Am Mittwoch nimmt die Hitze etwas ab. Dann liegen die Temperaturen bei rund 31 Grad. Und mit mehr Wolken steigt auch die Schauerneigung. Am Donnerstag erreichen die Temperaturen meist nur noch 25 bis 28 Grad.
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Huch, schon wieder Wochenstart, es ist wieder Montag, 2 Stunden lang habe ich Zeit für dich. Und die nehme ich mir gerne, weil ich weiß, dass du da bist. Servus Feierabend heißt das Motto, gell, bis 20 Uhr. Musik und Information ist angesagt und vieles mehr.

Das war sie lange. Meine Lieblingsband ist sie heute noch. Wenn ich mich nicht täusche, dann ist mir das wieder einmal ganz tief ins Ohr reingegangen, gell? Der Lamy und ich haben den harten musikalischen Einstieg gemacht in die 2 Stunden, wo wir jetzt gemeinsam unterwegs sind. Ich hoffe natürlich, du hattest ein schönes Wochenende und einen ganz tollen Wochenstart. Und ich habe für dich in diesen 2 Stunden Musik und Informationen. Und außerdem ein Dankeschön geht natürlich an die Nachrichten- und Wetterredaktion.

0: Ja, ja, du hast es richtig im Kopf. Das alles ist Montagabend bei deinem Lieblingsradio, Radio NWW. Servus, Feierabend bis 20 Uhr sind wir gemeinsam unterwegs. Das ist natürlich Musik von Foreigner und zuvor Musik gespielt von Yellow.
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0: In dieser Stunde reden wir über Social Media. Es geht um deine Gesundheit. Ein großes Fragezeichen steht allerdings dahinter.

0: Von Montag bis Freitag zwischen 18 und 20 Uhr bin ich für dich da. Und da heißt es Servus Feierabend. Da gibt's ganz viel tolle Musik und die Information wird groß geschrieben. Ich freue mich auf dich. Bis dann. Das kennst du, gell? Zur vollen Stunde gibt's Nachrichten und Wetter, natürlich gut informiert in diesen Montagabend rein. Jetzt hören weiter aufmachen, bitte. Dankeschön.
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0: Und das kann ich dir mit gutem Gewissen mit auf den Weg geben. Ich freue mich natürlich, wenn du da bist, bis 20 Uhr mich begleitest oder ich dich begleite, wie auch immer, egal wo du gerade bist.
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0: Würde ich dir persönlich ganz warm empfehlen. Macht eine wahnsinnig schöne Sendung. Das ist nicht nur einfach Country Musik, das ist auch die Geschichte dazu. Auch wenn du dich vielleicht nicht unbedingt für Country Musik interessierst, schön ist die Sendung auf jeden Fall.

0: Das ist irgendwie dieses Buchstabenmüsli oder so. I-A-I-A-O habe ich gespielt mit Musik, die richtig schön vor sich hinrung, nicht? Alles für den heutigen Montagabend. Ja, was ist heute? Montagabend. Ach ja, Montagabend, da habe ich noch irgendetwas auf dem Stichzettel. Moment, Ohren weit aufmachen. Dankeschön.
1: Bienvenue, ihr wunderbaren Menschen. Es ist Montag. Und was heißt das? Genau, ab 20 Uhr gibt es bei Gold das Beste bis gestern wieder mächtig was auf die Ohren. Heute geht es um Eurodance.
2: 1, 2, Polizei, 3, 4, Grenadier.
1: Mein Name ist Klaus Appel und ihr bleibt gefälligst dran. Also bis nachher.
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0: Apropos gefälligst dranbleiben, nicht? Das müsst ihr schon. Ihr seid ja auch bei mir, gell? Bei Servus Feierabend bis 20 Uhr unterwegs. Und ab 20 Uhr nach Nachrichten und Wetter ist er dann da, der Klaus.
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0: Es ist Montagabend, das Wochenende ist durch. Wir schauen auch am Montagabend wieder einmal über die Landesgrenze hinaus. Jawohl, das ist wieder eigentlich sehr. Muss ich freue mich auf die Band. Das sind Yellow und Race.

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1: Ja, das sind die mit den ganz schnellen Autos unterwegs. Da kommt er noch einmal, Achtung. Und schon ist er weg, gell? Yellow haben gute Musik gemacht, muss man sagen. Das sind der Dieter Meier und Boris Blank, die solche Musik machen. Und der Dieter Meier, der hat auch Solo-Alben rausgegeben. Da habe ich mal reingehört. Aber ich muss jetzt ehrlich sagen, nee, du, also für uns ist das dann definitiv nichts. So, wir kommen zurück in deine Region. Hier gibt's Regionales für dich.
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3: Im Landkreis Donau-Ries warnt die Polizei erneut vor Betrug beim Online-Kauf von Holzpellets. Bei der Polizeiinspektion Rhein wurde bereits der zweite Fall innerhalb kurzer Zeit angezeigt. Ein Geschädigter hatte Pellets im Wert von 156 Euro über eine Internetseite bestellt und per Kreditkarte bezahlt. Die Ware wurde bislang nicht geliefert und im Nachhinein konnte der Käufer nicht mehr nachvollziehen, auf welches Konto das Geld gegangen war. Die Polizei rät, bei besonders günstigen Angeboten vorsichtig zu sein und Impressum, Kontaktdaten, Bewertungen und Zahlungsbedingungen genau zu prüfen. Vor allem fehlende Bankverbindungen, schwer erreichbare Anbieter und deutlich zu niedrige Preise können Warnzeichen sein. Nach dem Unfall an einer Schulbushaltestelle in Wertingen sollen neue Sicherheitsmaßnahmen kommen. Vor 2 Wochen waren in der Pestalozzi-Straße mehrere Schüler im Gedränge gestürzt. 2 12-Jährige gerieten dabei mit den Füßen unter einen Busreifen. Künftig sollen klarere Linien am Boden helfen, das Einsteigen besser zu ordnen. Außerdem sind ein Banner, ältere Schüler als Buslotsen und ein Auffrischungskurs zum richtigen Verhalten an der Haltestelle geplant. An dem Gymnasium gehen mehr als 1.100 Schüler zur Schule. Die Schule will damit verhindern, dass sich ein solcher Vorfall wiederholt. In Eichach haben am Wochenende bis zu 20.000 Menschen beim Stadtfest gefeiert. Nach Angaben der Stadt trägt vor allem das starke Engagement der Vereine dazu bei, dass das Fest so gut funktioniert. Wegen der Hitze lief der Betrieb zunächst langsamer an, später wurde es aber deutlich voller. Für das kommende Jahr ist sogar eine Verlängerung im Gespräch. Dann könnte das Stadtfest bereits am Freitag beginnen. Insgesamt blieb die Feier weitgehend friedlich. Die Polizei meldet eine Schlägerei zwischen 5 Jugendlichen am Samstagabend, bei der es leichte Verletzungen gab und nun wegen gefährlicher Körperverletzung ermittelt wird. In Nördlingen bleibt die Sorge um Arbeitsplätze bei Warta groß. Das Aus für das Mikrobatteriewerk mit rund 350 Beschäftigten ist bereits beschlossen. Offen ist aber weiter, wie es mit der Speichersparte Warta Storage weitergeht, an der in Nördlingen weitere rund 170 Arbeitsplätze hängen. Oberbürgermeister David Wittner fordert mehr Einsatz von Bund und Ländern, damit Fachkräfte nicht aus der Region abwandern. Zuletzt hatten rund 200 Beschäftigte gegen eine Zerschlagung des Konzerns protestiert. Für den Standort bleibt damit unklar, wie viele Stellen dauerhaft erhalten werden können. Am Augsburger Hauptbahnhof beginnen heute weitere Bauarbeiten, die Bahnfahrer über Jahre begleiten werden. Zum Start der Sommerferien werden die Bahnhofsfalle, die Südunterführung und Bereiche beim Stellwerk gesperrt. Reisende müssen deshalb den zentralen Bahnhofstunnel oder den Posttunnel nutzen, um zu den Gleisen zu kommen. Auch beim Umsteigen kann es länger dauern als bisher. Die Bahn will unter anderem den Bahnsteig an Gleis 1 aufbrechen und neu bauen. Insgesamt sind rund 5 Jahre Bauzeit vorgesehen, während auf den Parkplätzen vor dem Bahnhof zunächst weiter Container stehen bleiben.
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Und mein persönlicher Musikcoach Beat Nivel hat gesagt, Jürgen, los jetzt, ich habe da Musik aus Schweden zur Verfügung gestellt. Ja, das machen wir jetzt, wir gehen musikalisch nach Schweden.

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0: Das sind Sticks, dieser melodiös schöne Sounds verbreiten hier auf Radio NW. Servus Feierabend, du weißt es, bis 20 Uhr sind wir gemeinsam unterwegs. Und in der Übersicht habe ich dir gesagt, es geht um Social Media. Jo, jetzt wird es ganz interessant, jetzt geht es denn gerade um einen Affengnagi. Ja, Moment, es geht unter anderem um Banane, aber nicht nur. Social Media verbreitet ja viele Nachrichten und manchmal beteiligen sie sich auch mit Nachrichten, die die sogenannte Gesundheit betreffen sollen. Metin, verrat uns mehr.
1: Es gibt Trends auf sozialen Media, da stellt man sich die Frage, ist das wirklich ernst gemeint? Gerade wenn es um die Gesundheit geht. Petra Terdinger hat einige Beispiele.
2: Bananenschalen machen schön. Zumindest wenn man den sozialen Medien glauben darf. Ob das stimmt, habe ich Stefanie Morzinek von der Apothekenumschau gefragt.
3: Bananen werden dieses Jahr bei TikTok als Wundermittel gegen Falten und gegen Akne angepriesen. Manche sprechen sogar vom

0: Schädliche UV-Strahlung. Also die Bräune ist eher ein Hilferuf der Haut. Und die Weltgesundheitsorganisation, die WHO, warnt besonders junge Menschen unter 18 ins Solarium zu gehen, weil sie ihrer Haut wirklich nachhaltig Schaden zufügen und es im schlimmsten Fall zu Hautkrebs kommen kann.
1: Manche Influencer empfehlen, morgens Zitronenwasser zu trinken. Ein Glas soll angeblich den Stoffwechsel ankurbeln, beim Abnehmen helfen und die Haut schöner machen.
0: Das klingt traumhaft, allerdings ist das wissenschaftlich nicht belegt. Aber grundsätzlich ist es natürlich gesund, mehr Wasser zu trinken. Und um das ein bisschen interessanter schmecken zu lassen, kann man da auch Zitronensaft reinmischen. Vorausgesetzt, man hat keine Magenprobleme und verträgt die Säure gut. Also mehr trinken, gegen den Trend kann man eigentlich nichts haben. Da können wir auf jeden Fall den Daumen nach oben geben.
2: Es gab in diesem Jahr noch viele weitere skurrile Social-Media-Trends. Allerdings sind die meisten mit Vorsicht zu genießen. Und es ist ratsam, vor dem Ausprobieren einen Faktencheck zu machen.
3: Und die Zeit ist auch schon wieder vorgeschritten, gell? Wenn du gerade beim Abendbrot bist, dann wünsche ich dir von Herzen guten Appetit. Vielleicht bist du auch unterwegs mit dem Auto nach Hause, dann fahr vorsichtig, komm gut nach Hause. Und dann gibt es die zahlreichen, die sind jetzt bei der Arbeit.

Da würden jetzt ganz viele winken, wenn ich fragen würde, bist du bei der Arbeit? Würden ganz viele winken sagen, ja, ich bin bei der Arbeit und für dich ist ja. Nur für dich ist die musikalische Kaffeepause, zurücklehnen, einen heißen Kaffee trinken und Musik genießen. Zum Beispiel von Smokey und Surfin'.

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1: US-Präsident Donald Trump setzt im Konflikt mit dem Iran vorerst wieder auf Verhandlungen, hält sich aber die militärische Option ausdrücklich offen. Nach seinen Angaben sollte ein geplanter Angriff auf den Iran kurzfristig ausgesetzt worden sein, nachdem mehrere Staaten der Golfregion vor einer Eskalation gewarnt hatten. Trump sprach von einem möglichen Großangriff und sagte, die USA seien jederzeit bereit, wieder loszulegen. Teheran weist diese Darstellung zurück und bestreitet, Washington um ein Aussetzen der Angriffe gebeten zu haben. Zugleich bleibt die Lage in der Straße von Hormus angespannt, nachdem in der Nähe eines Tankers eine Explosion gemeldet wurde. Das Schiff und seine Besatzung blieben unversehrt, die internationale Schifffahrt wurde aber zu besonderer Vorsicht aufgerufen. Die Hitzewelle in Europa belastet zunehmend auch die Stromversorgung, weil mehrere Kernkraftwerke ihre Leistung drosseln oder ganz vom Netz gehen müssen. Hintergrund sind hohe Flusstemperaturen und niedrige Pegelstände, denn viele Anlagen nutzen Flusswasser zur Kühlung und dürfen die Gewässer nur begrenzt weiter aufheizen. Besonders betroffen ist Ungarn, wo das Kernkraftwerk Pax fast die Hälfte der gesicherten Stromleistung liefert und wegen der niedrigen Donaupegel vor einer Komplettabschaltung steht. Die Regierung ruft Industrie und Bevölkerung bereits zum Stromsparen auf, vor allem in den Abendstunden. Auch Rumänien hat wegen drohender Engpässe den Notstand für den August ausgerufen. In Frankreich sind ebenfalls mehrere Reaktoren außer Betrieb, teils wegen Wartung, teils wegen der hohen Temperaturen. In der Union wächst der Druck auf Bundeskanzler Friedrich Merz, weil mehrere Landespolitiker offen Kritik an seiner Regierungsführung üben. Auslöser sind unter anderem der Streit um die abschlagsfreie Rente nach 45 Beitragsjahren und Ärger über eine Kabinettsumbildung. Besonders aus ostdeutschen CDU-Landesverbänden kommt Widerstand gegen geplante Einschnitte im Sozialstaat. Zugleich befeuern schlechte Umfragewerte und innerparteiliche Konflikte Spekulationen über einen möglichen Kanzlerwechsel. In der Partei wird damit nicht nur über Personen gestritten, sondern auch über die politische Richtung der Union nach Merz. Kritiker sehen die CDU in einer Lage, in der wirtschafts- und reformorientierte Stimmen kaum noch durchdringen. In der spanischen Exklave Ceuta ist die Lage nach einem größeren Migrationsandrang erneut eskaliert. Berichten vom Ort zufolge zogen zahlreiche Männer unter Allahu Akbar-Rufen durch bewohnte Gebiete, nachdem sie aus einer Erstaufnahmeeinrichtung an den Strand gebracht worden waren. Die Polizei drängte die Gruppe mit Schlagstöcken zurück, während das Militär zunächst vor allem beobachtete. Anschließend zogen sich viele Migranten wieder in Richtung Strand zurück. Ein Teil der Menschen sollte mit Lastwagen nach Marokko gebracht werden. Mehrere sprangen während der Fahrt offenbar von den Fahrzeugen. Viele der Migranten stammen nach bisherigen Angaben aus dem Sudan, dem Tschad, Marokko und weiteren Ländern. Das Niedrigwasser auf Rhein, Donau und Elbe verschärft sich weiter und trifft inzwischen Schifffahrt, Industrie und Verbraucher. Nach Angaben von Fachleuten führen viele deutsche Flüsse ungewöhnlich wenig Wasser. Am Rhein bei Köln werden historische Tiefstände erwartet. Ein Fahrverbot gibt es zwar nicht, doch Schiffe können nur noch deutlich weniger Ladung aufnehmen, wodurch Transporte teurer und unzuverlässiger werden. Besonders betroffen sind Branchen wie Chemie, Stahl, Mineralöl, Öl und Recycling, die große Mengen über Flüsse transportieren. Experten warnen vor Lieferproblemen, höheren Frachtkosten und möglichen Preissteigerungen bei Baustoffen und Energieprodukten. Entspannung wird erst erwartet, wenn es im Einzugsgebiet der großen Flüsse länger und großflächig regnet.
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1: Im Laufe des Nachmittags bleibt es bei uns sonnig bis leicht bewölkt und vor allem heiß. Regen ist nicht in Sicht und die Temperaturen liegen in der Spitze bei rund 35 Grad. Gegen Abend wird es langsam etwas angenehmer, doch die Wärme hält sich noch eine ganze Weile. Morgen steht schon der nächste sehr heiße Tag bevor. Dann gibt es erneut viel Sonne, nur wenige Wolken und Höchstwerte von 35 bis 36 Grad. Am Mittwoch wird es nicht mehr ganz so heiß. Bei rund 31 Grad kommen mehr Wolken auf und im Tagesverlauf können örtliche Schauer durchziehen. Am Donnerstag wird es mit etwa 25 bis 28 Grad spürbar kühler als zu Wochenbeginn.
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Der Jahr, es ist schon wieder nach 19 Uhr und wir sind wieder da oder ich bin wieder da, wie auch immer. Und es gibt natürlich auch in der zweiten Stunde ganz, ganz viel Musik. Der Topf ist noch kräftig gefüllt, das kann ich jetzt schon mal verraten. Du hast dich entschieden, mit uns diese zweite Stunde zu verbringen, das ist ein guter Entscheidung. Deshalb ein herzliches Hallo.

Solche Enden können nur Queen machen, ja. Und Queen haben dann auch gleich einen musikalischen Einstieg in die zweite Stunde gemacht. Also es ist schön, dass du bei mir bist. Ich fühle mich dann nicht so ganz alleine, gell? Das wäre auch langweilig. Für niemanden zu senden macht irgendwie keinen Sinn. Aber du bist ja da und deshalb habe ich für dich im Topf noch ganz viel, ja? Du hast richtig noch ganz viel Musik. Das Motto ändern wir nicht, das hat ja in der ersten Stunde gut geklappt. Musik und Information ist angesagt. Und noch einmal, das muss ich nochmal sagen, ein Dankeschön an die Nachrichten- und Wetterredaktion.

0: Ringo Starr ist das. Schöne Musik von sich gibt bis noch ein... Habe ich ganz durcheinander gebracht, noch ein Abschlusstag, so sollte es eigentlich heißen. Zuvor Musik von Nick Kershaw.
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0: In der zweiten Stunde heißt das Thema Smartwatch, eine Uhr, die ganz viel kann.

0: Von Montag bis Freitag zwischen 18 und 20 Uhr bin ich für dich da. Und da heißt es Servus Feierabend. Da gibt's ganz viel tolle Musik und die Information wird groß geschrieben. Ich freue mich auf dich. Bis dann. Ja, und zur vollen Stunde gibt's dann wieder Nachrichten und wird er gut informiert in diesen Montagabend und dann kommt der Klaus, da gibt's später mehr dazu.
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0: Das alles ist am Montagabend mit viel guter Musik, mit der richtigen Information zum richtigen Zeitpunkt. Zum Beispiel jetzt Ohren weit aufmachen. Vorsicht!
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0: Das sind die richtigen Sounds für den Montagabend. Die Musik von Paul McCartney. Immer wieder schöne Musik, die hier kommt bei Radio NWW. Ganz so richtig schön genießen. Und du weißt, es gibt immer Lautes und Langes bei uns. Und der Zeitpunkt ist bereits wieder erreicht.
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0: Ja, lang vielleicht schon, aber laut nicht unbedingt, würde ich jetzt mal behaupten, weil das ist wieder eine Empfehlung von meinem ganz persönlichen Musikcoach Beat Niefeler. Er hat gesagt, Jürgen, das mal später, das ist schön.

Und du wirst gleich merken, dass er mit seinem Dieb natürlich wieder einmal recht gehabt hat. Und hier kommen sie. Tansy C auf Radio NWW. Servus Feierabend. Bis 20 Uhr sind wir noch gemeinsam unterwegs.

0: Nein, nein, keine Angst, dein Radio ist nicht kaputt. Das ist der definitive Beweis, denn sie haben einfach keinen Schluss gefunden für diesen Titel. Und dann haben sie gedacht, wir machen ein lustiges Geräusch, nicht? So, ich habe dir das in der Übersicht gesagt, das geht um eine ganz spezielle Uhr. Da hast du eigentlich einen Bordcomputer, den du an deinen Arm mitrennst. Es geht um die Smartwatch und die kann auch im Gesundheitsbereich ganz vieles mitdienen.
1: Smartwatches, sie sind unsere Gesundheits-Allrounder. Sie messen Puls, Blutdruck und Schlafphasen und können auch ein EKG erstellen. Aber wie zuverlässig ist so ein EKG mit der Smartwatch? Marco Quellek hat für uns nachgefragt.
2: Sie sieht aus wie eine Armbanduhr, ist aber ein winziger Computer, den man ums Handgelenk trägt. Mittlerweile gehört eine Smartwatch zum Alltag, denn sie ist unkompliziert zu bedienen und liefert viele wichtige Gesundheitsdaten, wie zum Beispiel ein EKG. Wir haben Tim Farin vom Apothekenmagazin Seniorenratgeber gefragt, wie funktioniert denn ein EKG mit der Smartwatch?
3: Wenn die Smartwatch einen dafür vorgesehenen Sensor hat, dann kann man relativ leicht ein sogenanntes Einkanal-EKG erstellen. Das geht, indem man einfach einen Finger 30 Sekunden auf diesen Sensor hält. Und das kann zum Beispiel helfen, Rhythmusstörungen zu erkennen. Es kann aber auch zum Beispiel bei Vorhofflimmern sehr wichtige Erkenntnisse zur Diagnosestellung liefern.
2: Wie genau und aussagekräftig sind diese Messungen?
3: Es ist sehr zuverlässig, wenn es um die Diagnose von Vorhofflimmern geht. Das erkennt man allerdings nur, solange es auch wirklich besteht. Ansonsten sind diese technischen Hilfsmittel eher als Ergänzung zu sehen. Und man erkennt damit nicht unbedingt oder zuverlässig andere Herzprobleme.
2: Wenn bei einer Messung das Smartwatch-EKG auffällig ist, sollte man nicht gleich hektisch werden.
3: Grundsätzlich gilt, dass man diesen Ergebnissen der Smartwatch nicht blind vertrauen sollte. Man kann sich ja zum Beispiel auch bei der Bedienung vertan haben. Wer älter ist als 65, der sollte bei Rhythmusauffälligkeiten oder auch bei Vorerkrankungen sowieso zum Arzt gehen. Und es kann auch bei jungen Menschen auftreten. Das ist allerdings sehr selten.
1: Eine Smartwatch erspart also keinen Arztbesuch, aber sie kann hilfreich bei der Früherkennung von Vorhofflimmern sein, berichtet der Seniorenratgeber.
0: Das ist Radio NWW. Servus, Feierabend, noch bis 20 Uhr unterwegs.
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0: Und ein bisschen Zeit habe ich ja noch und das reicht. Ja, das reicht natürlich noch, gute Musik einzuspielen.

Wow, einfach immer wieder schön, gell? Musik von 10 Years After, gern gespielt hier bei Radio NRW. Servus, Feierabend und wir gelangen bereits wieder in den Endspurt. Wie die Zeit vergeht, ist einfach unglaublich. Ihr habt doch erst gerade angefangen, gute Musik zu machen. Und ihr hättet noch so viel Musik im Topf, die ich dir spielen könnte.

Ich unterhalte mich ja viel mit meinem ganz persönlichen Musikcoach Beat Niefle. Ist auch ein guter Kumpel zu mir, schon seit langer Zeit kennen wir uns. Und das war an einem Abend, da ist es uns richtig gut gegangen. Ja, da ist es uns richtig gut gegangen. Und ich habe ihm gesagt, ich komme einfach nicht weiter. Du, hilf mir doch mal ganz kurz, wie soll ich dann diese Sendung jetzt noch füllen? Und dann hat er gesagt, Jürgo, wer ist etwas, das mal spielen. Hier ist er, hier kommt Paul McCartney. Das ist Radio NWW.

Das hast du gemerkt, gell? Da hat der Moderator bei der Anmoderation Quatsch rausgelassen. Das stimmt natürlich nicht, was ich gesagt habe. George Harrison hat er mir vorgeschlagen. Und das könnte ich auch noch spielen. Ich zeig dir was. Small Faces.

0: behalte es mal für uns mal noch in der Playlist mit drin, dann können wir das später mal noch ganz ausspielen. Denn das möchte ich dir natürlich nicht vorenthalten, gell? Und ich habe schon wieder viel Musik für morgen. Das kann ich dir jetzt schon sagen. Da ist ganz viel im Topf liegen geblieben, was ich nicht spielen konnte. Und dann haben wir dann um 20 Uhr Nachrichten und Wetter. Und nach Nachrichten und Wetter kommt der Klaus. Jawohl, genau, der Klaus ist da.
1: Bienvenue, ihr wunderbaren Menschen. Es ist Montag. Und was heißt das? Genau, ab 20 Uhr gibt es bei Gold das Beste bis gestern wieder mächtig was auf die Ohren. Heute geht es um...

0: Mein Name ist Klaus Appel und ihr bleibt gefälligst dran. Also bis gleich.
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1: US-Präsident Donald Trump setzt im Konflikt mit dem Iran vorerst wieder auf Verhandlungen, hält sich aber die militärische Option ausdrücklich offen. Nach seinen Angaben sollte ein geplanter Angriff auf den Iran kurzfristig ausgesetzt worden sein, nachdem mehrere Staaten der Golfregion vor einer Eskalation gewarnt hatten. Trump sprach von einem möglichen Großangriff und sagte, die USA seien jederzeit bereit, wieder loszulegen. Teheran weist diese Darstellung zurück und bestreitet, Washington um ein Aussetzen der Angriffe gebeten zu haben. Zugleich bleibt die Lage in der Straße von Hormus angespannt, nachdem in der Nähe eines Tankers eine Explosion gemeldet wurde. Das Schiff und seine Besatzung blieben unversehrt, die internationale Schifffahrt wurde aber zu besonderer Vorsicht aufgerufen. Die Hitzewelle in Europa belastet zunehmend auch die Stromversorgung, weil mehrere Kernkraftwerke ihre Leistung drosseln oder ganz vom Netz gehen müssen. Hintergrund sind hohe Flusstemperaturen und niedrige Pegelstände, denn viele Anlagen nutzen Flusswasser zur Kühlung und dürfen die Gewässer nur begrenzt weiter aufheizen. Besonders betroffen ist Ungarn, wo das Kernkraftwerk Pax fast die Hälfte der gesicherten Stromleistung liefert und wegen der niedrigen Donaupegel vor einer Komplettabschaltung steht. Die Regierung ruft Industrie und Bevölkerung bereits zum Stromsparen auf, vor allem in den Abendstunden. Auch Rumänien hat wegen drohender Engpässe den Notstand für den August ausgerufen. In Frankreich sind ebenfalls mehrere Reaktoren außer Betrieb, teils wegen Wartung, teils wegen der hohen Temperaturen. In der Union wächst der Druck auf Bundeskanzler Friedrich Merz, weil mehrere Landespolitiker offen Kritik an seiner Regierungsführung üben. Auslöser sind unter anderem der Streit um die abschlagsfreie Rente nach 45 Beitragsjahren und Ärger über eine Kabinettsumbildung. Besonders aus ostdeutschen CDU-Landesverbänden kommt Widerstand gegen geplante Einschnitte im Sozialstaat. Zugleich befeuern schlechte Umfragewerte und innerparteiliche Konflikte Spekulationen über einen möglichen Kanzlerwechsel. In der Partei wird damit nicht nur über Personen gestritten, sondern auch über die politische Richtung der Union nach Merz. Kritiker sehen die CDU in einer Lage, in der wirtschafts- und reformorientierte Stimmen kaum noch durchdringen. In der spanischen Exklave Ceuta ist die Lage nach einem größeren Migrationsandrang erneut eskaliert. Berichten vom Ort zufolge zogen zahlreiche Männer unter Allahu Akbar-Rufen durch bewohnte Gebiete, nachdem sie aus einer Erstaufnahmeeinrichtung an den Strand gebracht worden waren. Die Polizei drängte die Gruppe mit Schlagstöcken zurück, während das Militär zunächst vor allem beobachtete. Anschließend zogen sich viele Migranten wieder in Richtung Strand zurück. Ein Teil der Menschen sollte mit Lastwagen nach Marokko gebracht werden. Mehrere sprangen während der Fahrt offenbar von den Fahrzeugen. Viele der Migranten stammen nach bisherigen Angaben aus dem Sudan, dem Tschad, Marokko und weiteren Ländern. Das Niedrigwasser auf Rhein, Donau und Elbe verschärft sich weiter und trifft inzwischen Schifffahrt, Industrie und Verbraucher. Nach Angaben von Fachleuten führen viele deutsche Flüsse ungewöhnlich wenig Wasser. Am Rhein bei Köln werden historische Tiefstände erwartet. Ein Fahrverbot gibt es zwar nicht, doch Schiffe können nur noch deutlich weniger Ladung aufnehmen, wodurch Transporte teurer und unzuverlässiger werden. Besonders betroffen sind Branchen wie Chemie, Stahl, Mineralöl, Öl und Recycling, die große Mengen über Flüsse transportieren. Experten warnen vor Lieferproblemen, höheren Frachtkosten und möglichen Preissteigerungen bei Baustoffen und Energieprodukten. Entspannung wird erst erwartet, wenn es im Einzugsgebiet der großen Flüsse länger und großflächig regnet.
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1: Heute Abend bleibt es im Radio NWW-Land freundlich und trocken. Sonne und ein paar Wolken begleiten uns noch durch den Abend. Danach wird die Nacht meist klar oder nur leicht bewölkt. Die Temperaturen gehen später auf etwa 16 bis 17 Grad zurück. Morgen startet dann schon der nächste heiße Sommertag. Am Dienstag wird es sogar noch etwas heißer als heute. Viel Sonne und nur wenige Wolken bringen uns wieder Höchstwerte von 35 bis 36 Grad. Am Mittwoch nimmt die Hitze etwas ab. Dann liegen die Temperaturen bei rund 31 Grad. Und mit mehr Wolken steigt auch die Schauerneigung. Am Donnerstag erreichen die Temperaturen meist nur noch 25 bis 28 Grad.
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ihr wunderbaren Menschen an den Empfängnisgeräten, zu einer neuen Ausgabe von GOAT. Das Beste bis gestern, hier bei Radio NWW. Mein Name ist Klaus Appel und hier bekommt ihr nur die Highlights aus den vergangenen Jahrzehnten aufs Ohr gedrückt. Leute, holt die bauchfreien Tops aus dem Schrank, zieht Plateausneaker und Netzhemden an und dann ab in die stillgelegte U-Bahn-Station. Heute ist es Zeit für Eurodance. Eine musikalische Reise in die durchgeknallte Welt der 90er. Und ich will euch zappeln sehen, bis die künstlichen Hüften knacken. Und damit ihr erstmal ein bisschen in Stimmung kommt, kredenze ich euch zu Beginn den ersten kommerziell erfolgreichen House-Song überhaupt. Und der Name ist schon Programm. Big Fun. Hier sind Inner City.

0: Das waren Snap mit Rhythm is a Dancer. Diese Truppe ist übrigens verantwortlich für ein Phänomen, das ca. 2005 auf einmal da war und wie bekloppt durch die Radiolandschaft sprintete: Songverhörer. Der Legende nach kam das Ganze ins Rollen, weil eine Frau bei einem Berliner Radiosender anrief und sich den Agathe-Bauer-Song wünschte. Zuerst war die Musikredaktion ratlos, welche Nummer die Gute wohl meinte, bis sie schließlich darauf kamen, dass Agathe-Bauer in Wirklichkeit I got the power bedeutete. Das riss eine Lawine los und nach kürzester Zeit war es in der Radiolandschaft eine Pflichtübung, eine Songverhörershow am Start zu haben. Noch ein paar Beispiele gefällig? Bitteschön! Sänger Nick Van Eet von der Cutting Crew singt in deren Hit I Just Died in Your Arms Tonight natürlich nicht It Must Have Been Something You Said, sondern Du musst besoffen bestellen. Chris Norman beschrieb in seinem Song Midnight Lady auf keinen Fall seine wachsenden Gefühle, sondern er lamentierte über die Tollpatschigkeit seiner Großmutter. Oma fiel ins Klo. Songverhörer gibt es auch in anderen Sprachen. So hat zum Bleistift Neck die aktuelle finanzielle Situation in Deutschland vorhergesehen, indem er sang, niemand kann das bezahlen. Aber mein absoluter Lieblingssongverhörer stammt von Michael Cretu und seinem Projekt Enigma. Im 90er-Superhit Sadness Part 1 gibt der gregorianische Chor zu Beginn einer ganz bestimmten Frau einen Benimmtipp. O Anneliese, popel nicht. Und das alles kam ins Rollen, weil eine Hörerin statt I got the power Agathe Bauer verstand.
1: Jetzt aber kommen wir zu etwas völlig anderem.
0: Genau. Hey, Feuerstein, ab in die Haia. Hier sind Erotic mit Fred Come to Bed.

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Zweite Runde Gold. Das Beste bis gestern hier bei Radio NWW. Aufwachen aus den süßen Träumen und rein ins Vergnügen. Das waren La Bouche mit Sweet Dreams. Und jetzt Wickfield mit Saturday.

Das war doch richtig festlich, oder? Kein Wunder, heißt die Sängerin doch Gala. Das war Freed from Desire. Oder auch bekannt als Na Na Na Na Na Na Na. Und jetzt Gypsy Woman. Hier ist Crystal Waters.

weiter geht's mit Gold, das Beste bis gestern, hier bei Radio NWW. Das waren Culture Beat mit Mr. Vain. Und jetzt geht es auf Weltreise. Around the World. Hier sind A Touch of Class. Und danach kommt der singende Zahnarzt. Der gute Mann nennt sich nicht nur Doktor, er hat wirklich promoviert. Dr. Alban, It's My Life.

Das war Captain Jack mit, ihr werdet's nicht glauben, Captain Jack. Und jetzt fragt sich Hathaway, was Liebe ist. What is love? What is love? Und das war's auch schon mit der ersten Stunde Gold hier bei Radio NWW. In der nächsten Stunde geht es natürlich weiter mit der Tour durch die 90er. Unter anderem mit diesen Dance-Krachern.

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2: Bienvenue zurück zu Gold, das Beste bis gestern, hier bei Radio NWW. Mein Name ist Klaus Appel und heute heißt es abzappeln zu den größten Eurodance-Krachern der 90er. Weiter geht es mit einem der großen Dance-Hits von 1994. Ich war mir sicher, das muss eine deutsche Produktion sein. Schließlich wird in dieser Nummer deutsch, ich sag mal laut geäußert. Bis ich las, dass Modo Fabio Fritelli hieß und dass sich der Name Modo aus den ersten zwei Buchstaben seiner Geburtsstadt Monfalcone und dem Anfang von Domenico, also Sonntag, dem Tag seiner Geburt, zusammensetzte. Der Text besteht aus deutschen Worten, die eine Art Kinderreim bilden. Wobei ich auch da bis vor kurzem einem Irrtum aufgesessen war. In der dritten Zeile heißt es 5, 6 alte Hacks. Und nicht, wie ich immer verstand, 5, 6 alte Gags. Auch ein Songverhörer irgendwie, ne? So, genug gesabbelt. Zeit für Modo und 1, 2 Polizei.
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die Bürger des Klangreiches, Members of Mayday. Sonic Empire. Und jetzt wird es stürmisch. Sandstorm. Hier sind Darude.

0: Dieser Mann hat Mitte der 90er den Scat-Gesang einem breiten Publikum näher gebracht. Das war Scatman John mit Scatman. Der Legende nach hat er als Junge stark gestottert und sich mit Hilfe dieser Gesangstechnik, die er sich bei der Queen of Scat, Ella Fitzgerald, abgeguckt hatte, sein Stottern therapiert. Anscheinend mit Erfolg. Und jetzt machen wir einen Ausflug in die USA zu Zeiten des Bürgerkriegs. Dort entstand ein Lied über einen Mann, der, so munkelt man, Augen hatte, die so trüb wie Baumwolle gewesen sein sollen. Und weil der gute Mann Joe hieß, wurde er überall nur Cotton Eye Joe genannt. Ihr bekommt jetzt aber keine Aufnahme aus dem 19. Jahrhundert auf die Ohren gedrückt. Keine Sorge. Ich spiele die Dance-Version von 1994. Hier sind Rednecks. Und danach einer der größten Dance-Kracher der 90er. Also, bis gleich.
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Das war Cheryl Sarkisian. Wie, ihr kennt Cheryl Sarkisian nicht? Doch, aber wahrscheinlich eher unter ihrem Künstlernamen. Und der passt zu ihr wie der Topf auf den Deckel. Ist doch Cher das französische Wort für teuer. Und jetzt ein deutscher Dance-Titel. Und ich wette, dass ihr bei den ersten Tönen denkt, klar, den gibt's ja auch noch. Ich sag nur, lach nicht, sonst hol ich meine Brüder. Hier ist Super Richie.

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Letzte Runde Gold, das Beste bis gestern hier bei Radio NWW. Das waren nicht nur die Gottlosen, nein, sie sind auch schlaflos. Faithless mit Insomnia. Der nächste Titel stammt von einem Projekt, das nur und ausschließlich mit einer Biersorte zu tun hat. Und gar nichts und überhaupt nichts und schlichtweg Nullinger mit irgendwelchen Viren. Nein, nein, nein. The Rhythm of the Night. Hier sind Corona.

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1: US-Präsident Donald Trump setzt im Konflikt mit dem Iran vorerst wieder auf Verhandlungen, hält sich aber die militärische Option ausdrücklich offen. Nach seinen Angaben sollte ein geplanter Angriff auf den Iran kurzfristig ausgesetzt worden sein, nachdem mehrere Staaten der Golfregion vor einer Eskalation gewarnt hatten. Trump sprach von einem möglichen Großangriff und sagte, die USA seien jederzeit bereit, wieder loszulegen. Teheran weist diese Darstellung zurück und bestreitet, Washington um ein Aussetzen der Angriffe gebeten zu haben. Zugleich bleibt die Lage in der Straße von Hormus angespannt, nachdem in der Nähe eines Tankers eine Explosion gemeldet wurde. Das Schiff und seine Besatzung blieben unversehrt, die internationale Schifffahrt wurde aber zu besonderer Vorsicht aufgerufen. Die Hitzewelle in Europa belastet zunehmend auch die Stromversorgung, weil mehrere Kernkraftwerke ihre Leistung drosseln oder ganz vom Netz gehen müssen. Hintergrund sind hohe Flusstemperaturen und niedrige Pegelstände. Denn viele Anlagen nutzen Flusswasser zur Kühlung und dürfen die Gewässer nur begrenzt weiter aufheizen. Besonders betroffen ist Ungarn, wo das Kernkraftwerk Pax fast die Hälfte der gesicherten Stromleistung liefert und wegen der niedrigen Donaupegel vor einer Komplettabschaltung steht. Die Regierung ruft Industrie und Bevölkerung bereits zum Stromsparen auf, vor allem in den Abendstunden. Auch Rumänien hat wegen drohender Engpässe den Notstand für den August ausgerufen. In Frankreich sind ebenfalls mehrere Reaktoren außer Betrieb, teils wegen Wartung, teils wegen der hohen Temperaturen. In der Union wächst der Druck auf Bundeskanzler Friedrich Merz, weil mehrere Landespolitiker offen Kritik an seiner Regierungsführung üben. Auslöser sind unter anderem der Streit um die abschlagsfreie Rente nach 45 Beitragsjahren und Ärger über eine Kabinettsumbildung. Besonders aus ostdeutschen CDU-Landesverbänden kommt Widerstand gegen geplante Einschnitte im Sozialstaat. Zugleich befeuern schlechte Umfragewerte und innerparteiliche Konflikte Spekulationen über einen möglichen Kanzlerwechsel. In der Partei wird damit nicht nur über Personen gestritten, sondern auch über die politische Richtung der Union nach Merz. Kritiker sehen die CDU in einer Lage, in der wirtschafts- und reformorientierte Stimmen kaum noch durchdringen. In der spanischen Exklave Ceuta ist die Lage nach einem größeren Migrationsandrang erneut eskaliert. Berichten vom Ort zufolge zogen zahlreiche Männer unter Allahu Akbar-Rufen durch bewohnte Gebiete, nachdem sie aus einer Erstaufnahmeeinrichtung an den Strand gebracht worden waren. Die Polizei drängte die Gruppe mit Schlagstöcken zurück, während das Militär zunächst vor allem beobachtete. Anschließend zogen sich viele Migranten wieder in Richtung Strand zurück. Ein Teil der Menschen sollte mit Lastwagen nach Marokko gebracht werden. Mehrere sprangen während der Fahrt offenbar von den Fahrzeugen. Viele der Migranten stammen nach bisherigen Angaben aus dem Sudan, dem Tschad, Marokko und weiteren Ländern. Das Niedrigwasser auf Rhein, Donau und Elbe verschärft sich weiter und trifft inzwischen Schifffahrt, Industrie und Verbraucher. Nach Angaben von Fachleuten führen viele deutsche Flüsse ungewöhnlich wenig Wasser. Am Rhein bei Köln werden historische Tiefstände erwartet. Ein Fahrverbot gibt es zwar nicht, doch Schiffe können nur noch deutlich weniger Ladung aufnehmen, wodurch Transporte teurer und unzuverlässiger werden. Besonders betroffen sind Branchen wie Chemie, Stahl, Mineralöl und Recycling, die große Mengen über Flüsse transportieren. Experten warnen vor Lieferproblemen, höheren Frachtkosten und möglichen Preissteigerungen bei Baustoffen und Energieprodukten. Entspannung wird erst erwartet, wenn es im Einzugsgebiet der großen Flüsse länger und großflächig regnet.
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1: Heute Abend bleibt es im Radio NWW-Land freundlich und trocken. Sonne und ein paar Wolken begleiten uns noch durch den Abend. Danach wird die Nacht meist klar oder nur leicht bewölkt. Die Temperaturen gehen später auf etwa 16 bis 17 Grad zurück. Morgen startet dann schon der nächste heiße Sommertag. Am Dienstag wird es sogar noch etwas heißer als heute. Viel Sonne und nur wenige Wolken bringen uns wieder Höchstwerte von 35 bis 36 Grad. Am Mittwoch nimmt die Hitze etwas ab. Dann liegen die Temperaturen bei rund 31 Grad. Und mit mehr Wolken steigt auch die Schauerneigung. Am Donnerstag erreichen die Temperaturen meist nur noch 25 bis 28 Grad.
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1: US-Präsident Donald Trump setzt im Konflikt mit dem Iran vorerst wieder auf Verhandlungen, hält sich aber die militärische Option ausdrücklich offen. Nach seinen Angaben sollte ein geplanter Angriff auf den Iran kurzfristig ausgesetzt worden sein, nachdem mehrere Staaten der Golfregion vor einer Eskalation gewarnt hatten. Trump sprach von einem möglichen Großangriff und sagte, die USA seien jederzeit bereit, wieder loszulegen. Teheran weist diese Darstellung zurück und bestreitet, Washington um ein Aussetzen der Angriffe gebeten zu haben. Zugleich bleibt die Lage in der Straße von Hormus angespannt, nachdem in der Nähe eines Tankers eine Explosion gemeldet wurde. Das Schiff und seine Besatzung blieben unversehrt, die internationale Schifffahrt wurde aber zu besonderer Vorsicht aufgerufen. Die Hitzewelle in Europa belastet zunehmend auch die Stromversorgung, weil mehrere Kernkraftwerke ihre Leistung drosseln oder ganz vom Netz gehen müssen. Hintergrund sind hohe Flusstemperaturen und niedrige Pegelstände. Denn viele Anlagen nutzen Flusswasser zur Kühlung und dürfen die Gewässer nur begrenzt weiter aufheizen. Besonders betroffen ist Ungarn, wo das Kernkraftwerk Pax fast die Hälfte der gesicherten Stromleistung liefert und wegen der niedrigen Donaupegel vor einer Komplettabschaltung steht. Die Regierung ruft Industrie und Bevölkerung bereits zum Stromsparen auf, vor allem in den Abendstunden. Auch Rumänien hat wegen drohender Engpässe den Notstand für den August ausgerufen. In Frankreich sind ebenfalls mehrere Reaktoren außer Betrieb, teils wegen Wartung, teils wegen der hohen Temperaturen. In der Union wächst der Druck auf Bundeskanzler Friedrich Merz, weil mehrere Landespolitiker offen Kritik an seiner Regierungsführung üben. Auslöser sind unter anderem der Streit um die abschlagsfreie Rente nach 45 Beitragsjahren und Ärger über eine Kabinettsumbildung. Besonders aus ostdeutschen CDU-Landesverbänden kommt Widerstand gegen geplante Einschnitte im Sozialstaat. Zugleich befeuern schlechte Umfragewerte und innerparteiliche Konflikte Spekulationen über einen möglichen Kanzlerwechsel. In der Partei wird damit nicht nur über Personen gestritten, sondern auch über die politische Richtung der Union nach Merz. Kritiker sehen die CDU in einer Lage, in der wirtschafts- und reformorientierte Stimmen kaum noch durchdringen. In der spanischen Exklave Ceuta ist die Lage nach einem größeren Migrationsandrang erneut eskaliert. Berichten vom Ort zufolge zogen zahlreiche Männer unter Allahu Akbar-Rufen durch bewohnte Gebiete, nachdem sie aus einer Erstaufnahmeeinrichtung an den Strand gebracht worden waren. Die Polizei drängte die Gruppe mit Schlagstöcken zurück, während das Militär zunächst vor allem beobachtete. Anschließend zogen sich viele Migranten wieder in Richtung Strand zurück. Ein Teil der Menschen sollte mit Lastwagen nach Marokko gebracht werden. Mehrere sprangen während der Fahrt offenbar von den Fahrzeugen. Viele der Migranten stammen nach bisherigen Angaben aus dem Sudan, dem Tschad, Marokko und weiteren Ländern. Das Niedrigwasser auf Rhein, Donau und Elbe verschärft sich weiter und trifft inzwischen Schifffahrt, Industrie und Verbraucher. Nach Angaben von Fachleuten führen viele deutsche Flüsse ungewöhnlich wenig Wasser. Am Rhein bei Köln werden historische Tiefstände erwartet. Ein Fahrverbot gibt es zwar nicht, doch Schiffe können nur noch deutlich weniger Ladung aufnehmen, wodurch Transporte teurer und unzuverlässiger werden. Besonders betroffen sind Branchen wie Chemie, Stahl, Mineralöl und Recycling, die große Mengen über Flüsse transportieren. Experten warnen vor Lieferproblemen, höheren Frachtkosten und möglichen Preissteigerungen bei Baustoffen und Energieprodukten. Entspannung wird erst erwartet, wenn es im Einzugsgebiet der großen Flüsse länger und großflächig regnet.
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1: Heute Abend bleibt es im Radio NWW-Land freundlich und trocken. Sonne und ein paar Wolken begleiten uns noch durch den Abend. Danach wird die Nacht meist klar oder nur leicht bewölkt. Die Temperaturen gehen später auf etwa 16 bis 17 Grad zurück. Morgen startet dann schon der nächste heiße Sommertag. Am Dienstag wird es sogar noch etwas heißer als heute. Viel Sonne und nur wenige Wolken bringen uns wieder Höchstwerte von 35 bis 36 Grad. Am Mittwoch nimmt die Hitze etwas ab. Dann liegen die Temperaturen bei rund 31 Grad. Und mit mehr Wolken steigt auch die Schauerneigung. Am Donnerstag erreichen die Temperaturen meist nur noch 25 bis 28 Grad.
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1: US-Präsident Donald Trump setzt im Konflikt mit dem Iran vorerst wieder auf Verhandlungen, hält sich aber die militärische Option ausdrücklich offen. Nach seinen Angaben sollte ein geplanter Angriff auf den Iran kurzfristig ausgesetzt worden sein, nachdem mehrere Staaten der Golfregion vor einer Eskalation gewarnt hatten. Trump sprach von einem möglichen Großangriff und sagte, die USA seien jederzeit bereit, wieder loszulegen. Teheran weist diese Darstellung zurück und bestreitet, Washington um ein Aussetzen der Angriffe gebeten zu haben. Zugleich bleibt die Lage in der Straße von Hormus angespannt, nachdem in der Nähe eines Tankers eine Explosion gemeldet wurde. Das Schiff und seine Besatzung blieben unversehrt, die internationale Schifffahrt wurde aber zu besonderer Vorsicht aufgerufen. Die Hitzewelle in Europa belastet zunehmend auch die Stromversorgung, weil mehrere Kernkraftwerke ihre Leistung drosseln oder ganz vom Netz gehen müssen. Hintergrund sind hohe Flusstemperaturen und niedrige Pegelstände. Denn viele Anlagen nutzen Flusswasser zur Kühlung und dürfen die Gewässer nur begrenzt weiter aufheizen. Besonders betroffen ist Ungarn, wo das Kernkraftwerk Pax fast die Hälfte der gesicherten Stromleistung liefert und wegen der niedrigen Donaupegel vor einer Komplettabschaltung steht. Die Regierung ruft Industrie und Bevölkerung bereits zum Stromsparen auf, vor allem in den Abendstunden. Auch Rumänien hat wegen drohender Engpässe den Notstand für den August ausgerufen. In Frankreich sind ebenfalls mehrere Reaktoren außer Betrieb, teils wegen Wartung, teils wegen der hohen Temperaturen. In der Union wächst der Druck auf Bundeskanzler Friedrich Merz, weil mehrere Landespolitiker offen Kritik an seiner Regierungsführung üben. Auslöser sind unter anderem der Streit um die abschlagsfreie Rente nach 45 Beitragsjahren und Ärger über eine Kabinettsumbildung. Besonders aus ostdeutschen CDU-Landesverbänden kommt Widerstand gegen geplante Einschnitte im Sozialstaat. Zugleich befeuern schlechte Umfragewerte und innerparteiliche Konflikte Spekulationen über einen möglichen Kanzlerwechsel. In der Partei wird damit nicht nur über Personen gestritten, sondern auch über die politische Richtung der Union nach Merz. Kritiker sehen die CDU in einer Lage, in der wirtschafts- und reformorientierte Stimmen kaum noch durchdringen. In der spanischen Exklave Ceuta ist die Lage nach einem größeren Migrationsandrang erneut eskaliert. Berichten vom Ort zufolge zogen zahlreiche Männer unter Allahu Akbar-Rufen durch bewohnte Gebiete, nachdem sie aus einer Erstaufnahmeeinrichtung an den Strand gebracht worden waren. Die Polizei drängte die Gruppe mit Schlagstöcken zurück, während das Militär zunächst vor allem beobachtete. Anschließend zogen sich viele Migranten wieder in Richtung Strand zurück. Ein Teil der Menschen sollte mit Lastwagen nach Marokko gebracht werden. Mehrere sprangen während der Fahrt offenbar von den Fahrzeugen. Viele der Migranten stammen nach bisherigen Angaben aus dem Sudan, dem Tschad, Marokko und weiteren Ländern. Das Niedrigwasser auf Rhein, Donau und Elbe verschärft sich weiter und trifft inzwischen Schifffahrt, Industrie und Verbraucher. Nach Angaben von Fachleuten führen viele deutsche Flüsse ungewöhnlich wenig Wasser. Am Rhein bei Köln werden historische Tiefstände erwartet. Ein Fahrverbot gibt es zwar nicht, doch Schiffe können nur noch deutlich weniger Ladung aufnehmen, wodurch Transporte teurer und unzuverlässiger werden. Besonders betroffen sind Branchen wie Chemie, Stahl, Mineralöl und Recycling, die große Mengen über Flüsse transportieren. Experten warnen vor Lieferproblemen, höheren Frachtkosten und möglichen Preissteigerungen bei Baustoffen und Energieprodukten. Entspannung wird erst erwartet, wenn es im Einzugsgebiet der großen Flüsse länger und großflächig regnet.
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1: In der Nacht bleibt es im Radio NWW-Land meist klar oder nur leicht bewölkt. Die Luft kühlt auf etwa 16 bis 17 Grad ab, dazu weht nur schwacher Wind. Im Tagesverlauf wird es dann rasch heiß. Viel Sonne und nur wenige Wolken bringen uns einen echten Hochsommertag mit Spitzenwerten um 35 Grad. Regen ist bei uns nicht in Sicht. Der Dienstag legt bei der Hitze sogar noch leicht zu. Dann steigen die Temperaturen verbreitet auf 35 bis 36 Grad. Dazu gibt es Sonne und zeitweise ein paar Wolken. Am Mittwoch wird die Luft etwas drückender. Es bleibt sommerlich warm mit rund 31 Grad. Gleichzeitig ziehen mehr Wolken durch und örtliche Schauer werden wahrscheinlicher. Am Donnerstag liegen die Werte nur noch zwischen 25 und 28 Grad. Die große Hitze ist dann erst einmal vorbei.
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1: US-Präsident Donald Trump setzt im Konflikt mit dem Iran vorerst wieder auf Verhandlungen, hält sich aber die militärische Option ausdrücklich offen. Nach seinen Angaben sollte ein geplanter

0: Angriff auf den Iran kurzfristig ausgesetzt worden sein, nachdem mehrere Staaten der Golfregion vor einer Eskalation gewarnt hatten. Trump sprach von einem möglichen Großangriff und sagte, die USA seien jederzeit bereit, wieder loszulegen. Teheran weist diese Darstellung zurück und bestreitet, Washington um ein Aussetzen der Angriffe gebeten zu haben. Zugleich bleibt die Lage in der Straße von Hormus angespannt, nachdem in der Nähe eines Tankers eine Explosion gemeldet wurde. Das Schiff und seine Besatzung blieben unversehrt, die internationale Schifffahrt wurde aber zu besonderer Vorsicht aufgerufen. Die Hitzewelle in Europa belastet zunehmend auch die Stromversorgung, weil mehrere Kernkraftwerke ihre Leistung drosseln oder ganz vom Netz gehen müssen. Hintergrund sind hohe Flusstemperaturen und niedrige Pegelstände, denn viele Anlagen nutzen Flusswasser zur Kühlung und dürfen die Gewässer nur begrenzt weiter aufheizen. Besonders betroffen ist Ungarn, wo das Kernkraftwerk Pax fast die Hälfte der gesicherten Stromleistung liefert und wegen der niedrigen Donaupegel vor einer Komplettabschaltung steht. Die Regierung ruft Industrie und Bevölkerung bereits zum Stromsparen auf, vor allem in den Abendstunden. Auch Rumänien hat wegen drohender Engpässe den Notstand für den August ausgerufen. In Frankreich sind ebenfalls mehrere Reaktoren außer Betrieb, teils wegen Wartung, teils wegen der hohen Temperaturen. In der Union wächst der Druck auf Bundeskanzler Friedrich Merz, weil mehrere Landespolitiker offen Kritik an seiner Regierungsführung üben. Auslöser sind unter anderem der Streit um die abschlagsfreie Rente nach 45 Beitragsjahren und Ärger über eine Kabinettsumbildung. Besonders aus ostdeutschen CDU-Landesverbänden kommt Widerstand gegen geplante Einschnitte im Sozialstaat. Zugleich befeuern schlechte Umfragewerte und innerparteiliche Konflikte Spekulationen über einen möglichen Kanzlerwechsel. In der Partei wird damit nicht nur über Personen gestritten, sondern auch über die politische Richtung der Union nach März. Kritiker sehen die CDU in einer Lage, in der wirtschafts- und reformorientierte Stimmen kaum noch durchdringen. In der spanischen Exklave Ceuta ist die Lage nach einem größeren Migrationsandrang erneut eskaliert. Berichten vom Ort zufolge zogen zahlreiche Männer unter Allahu Akbar-Rufen durch bewohnte Gebiete, nachdem sie aus einer Erstaufnahmeeinrichtung an den Strand gebracht worden waren. Die Polizei drängte die Gruppe mit Schlagstöcken zurück, während das Militär zunächst vor allem beobachtete. Anschließend zogen sich viele Migranten wieder in Richtung Strand zurück. Ein Teil der Menschen sollte mit Lastwagen nach Marokko gebracht werden. Mehrere sprangen während der Fahrt offenbar von den Fahrzeugen. Viele der Migranten stammen nach bisherigen Angaben aus dem Sudan, dem Tschad, Marokko und weiteren Ländern. Das Niedrigwasser auf Rhein, Donau und Elbe verschärft sich weiter und trifft inzwischen Schifffahrt, Industrie und Verbraucher. Nach Angaben von Fachleuten führen viele deutsche Flüsse ungewöhnlich wenig Wasser. Am Rhein bei Köln werden historische Tiefstände erwartet. Ein Fahrverbot gibt es zwar nicht, doch Schiffe können nur noch deutlich weniger Ladung aufnehmen, wodurch Transporte teurer und unzuverlässiger werden. Besonders betroffen sind Branchen wie Chemie, Stahl, Mineralöl und Recycling, die große Mengen über Flüsse transportieren. Experten warnen vor Lieferproblemen, höheren Frachtkosten und möglichen Preissteigerungen bei Baustoffen und Energieprodukten. Entspannung wird erst erwartet, wenn es im Einzugsgebiet der großen Flüsse länger und großflächig regnet.
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0: In der Nacht bleibt es im Radio NWW-Land meist klar oder nur leicht bewölkt. Die Luft kühlt auf etwa 16 bis 17 Grad ab, dazu weht nur schwacher Wind. Im Tagesverlauf wird es dann rasch heiß. Viel Sonne und nur wenige Wolken bringen uns einen echten Hochsommertag mit Spitzenwerten um 35 Grad. Regen ist bei uns nicht in Sicht. Der Dienstag legt bei der Hitze sogar noch leicht zu. Dann steigen die Temperaturen verbreitet auf 35 bis 36 Grad. Dazu gibt es Sonne und zeitweise ein paar Wolken. Am Mittwoch wird die Luft etwas drückender. Es bleibt sommerlich warm mit rund 31 Grad. Gleichzeitig ziehen mehr Wolken durch und örtliche Schauer werden wahrscheinlicher. Am Donnerstag liegen die Werte nur noch zwischen 25 und 28 Grad. Die große Hitze ist dann erst einmal vorbei.
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0: Lanzai, Pedro Capó, Georgie Noriega, Rec 808, Shadow Towers.
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1: US-Präsident Donald Trump setzt im Konflikt mit dem Iran vorerst wieder auf Verhandlungen, hält sich aber die militärische Option ausdrücklich offen. Nach seinen Angaben sollte ein geplanter Angriff auf den Iran kurzfristig ausgesetzt worden sein, nachdem mehrere Staaten der Golfregion vor einer Eskalation gewarnt hatten. Trump sprach von einem möglichen Großangriff und sagte, die USA seien jederzeit bereit, wieder loszulegen. Teheran weist diese Darstellung zurück und bestreitet, Washington um ein Aussetzen der Angriffe gebeten zu haben. Zugleich bleibt die Lage in der Straße von Hormus angespannt, nachdem in der Nähe eines Tankers eine Explosion gemeldet wurde. Das Schiff und seine Besatzung blieben unversehrt. Die internationale